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1: Um 4 Uhr mit Gabriela Kühne. Zwei führende Republikaner haben den angekündigten Teilabzug von US-Truppen aus Deutschland kritisiert. In einer gemeinsamen Erklärung warnten die Vorsitzenden der Verteidigungsausschüsse in Senat und Repräsentantenhaus, Wicker und Rogers, dass der Schritt das Risiko berge, das falsche Signal an Kreml-Chef Putin zu senden. Aus der Nachrichtenredaktion Ulrike Ufer.
2: Beide zeigten sich so wörtlich sehr beunruhigt über die Ankündigung des Pentagons, US-Soldaten möglicherweise auch aus anderen europäischen Ländern abzuziehen. Wicker und Rogers betonten zudem, dass Deutschland den Forderungen ihres Parteifreundes Trump nach höheren Verteidigungsausgaben nachgekommen sei. Zudem lasse Berlin US-Flugzeuge im Iran-Konflikt Stützpunkte und den deutschen Luftraum nutzen. Unterdessen wollen die USA nach den Worten von Trump ihre Truppenpräsenz in Deutschland über die bereits angekündigte Zahl hinaus herunterfahren. Weitere Details nannte der Präsident zunächst nicht.
1: In der Diskussion um die künftige Finanzpolitik der Bundesregierung hat Bayerns Ministerpräsident Söder 9 Schulden eine Absage erteilt. Zugleich forderte der Regierungschef in der Bild am Sonntag weitreichende Steuersenkungen. Söder lehnte es trotz der schwierigen Haushaltslage ab, die Schuldenbremse aufzuweichen. Stattdessen verlangte der Ministerpräsident, den Solidaritätszuschlag endgültig abzuschaffen und den Mittelstand zu entlasten. Die Bundesregierung hatte zuvor die Eckpunkte für den Haushalt 2027 beschlossen. Trotz geplanter Einsparungen und Kürzungen soll die Neuverschuldung im Kernetat deutlich ansteigen. In der Fußball-Bundesliga hat Bayer Leverkusen im Kampf um die Champions-League-Plätze 3 wichtige Punkte geholt. Gegen Leipzig gewann die Werkself mit 4:1. Aus der Sportredaktion Stefanie Lavoie.
3: 3-mal Schick sowie Teller erzielten die Tore für Leverkusen. Baumgartner schoss den Ehrentreffer für Leipzig. Einer Sensation nahe war Heidenheim in München. Der Tabellenletzte führte beim ersten 3:2 und kassierte kurz vor Abpfiff noch den Ausgleich. Hoffenheim und Stuttgart trennten sich ebenso 3:3. Ein großer Schritt Richtung Klassenerhalt gelang dem HSV mit dem 2:1 bei der kriselnden Frankfurter Eintracht. Werder Bremen indes rutschte nach dem 1:3 gegen Augsburg auf Rang 15 ab. Union Berlin und Köln vergaben beim 2:2 den Matchball zur Rettung.
1: Und in Liga 2 hat Schalke 04 mit 1:0 gegen Düsseldorf gewonnen und kehrt damit in die erste Liga zurück. Das waren die Nachrichten. Das Wetter in Deutschland. Am Tage zwischen Lausitz und östlichem Oberbayern sonnig, im Nordwesten Schauer und Gewitter 16 bis 30 Grad. Am Montag örtlich Schauer und Gewitter, im Südosten und Norden Aufheiterungen 12 bis 26 Grad. Am Dienstag unbeständig mit Schauern. Es ist 4:03 Uhr.
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1: Um 5 Uhr mit Gabriel.

0: Daniela Kühne. Zwei führende Republikaner haben den angekündigten Teilabzug von US-Truppen aus Deutschland kritisiert. In einer gemeinsamen Erklärung warnten die Vorsitzenden der Verteidigungsausschüsse in Senat und Repräsentantenhaus Wicker und Rogers, dass der Schritt das Risiko berge, das falsche Signal an Kreml-Chef Putin zu senden. Aus der Nachrichtenredaktion Ulrike Ufer.
1: Beide zeigten sich so wörtlich sehr beunruhigt über die Ankündigung des Pentagons, US-Soldaten möglicherweise auch aus anderen europäischen Ländern abzuziehen. Wicker und Rogers betonten zudem, dass Deutschland den Forderungen ihres Parteifreundes Trump nach höheren Verteidigungsausgaben nachgekommen sei. Zudem lasse Berlin US-Flugzeuge im Iran-Konflikt Stützpunkte und den deutschen Luftraum nutzen. Unterdessen wollen die USA nach den Worten von Trump ihre Truppenpräsenz in Deutschland über die bereits angekündigte Zahl hinaus herunterfahren. Weitere Details nannte der Präsident zunächst nicht.
0: In der Diskussion um die künftige Finanzpolitik der Bundesregierung hat Bayerns Ministerpräsident Söder neue Schulden eine Absage erteilt. Zugleich forderte der Regierungschef in der Bild am Sonntag weitreichende Steuersenkungen. Söder lehnte es trotz der schwierigen Haushaltslage ab, die Schuldenbremse aufzuweichen. Stattdessen verlangte der Ministerpräsident, den Solidaritätszuschlag endgültig abzuschaffen und den Mittelstand zu entlasten. Die Bundesregierung hatte zuvor die Eckpunkte für den Haushalt 2027 beschlossen. Trotz geplanter Einsparungen und Kürzungen soll die Neuverschuldung im Kernetat deutlich ansteigen. In der Fußball-Bundesliga hat Bayer Leverkusen im Kampf um die Champions-League-Plätze 3 wichtige Punkte geholt. Gegen Leipzig gewann die Werkself mit 4:1. Aus der Sportredaktion Stefanie Lavoie.
2: Dreimal Schick sowie Teller erzielten die Tore für Leverkusen. Baumgartner schoss den Ehrentreffer für Leipzig. Einer Sensation nahe war Heidenheim in München. Der Tabellenletzte führte beim ersten 3:2 und kassierte kurz vor Abpfiff noch den Ausgleich. Hoffenheim und Stuttgart trennten sich ebenso 3:3. Ein großer Schritt Richtung Klassenerhalt gelang dem HSV mit dem 2:1 bei der kriselnden Frankfurter Eintracht. Werder Bremen indes rutschte nach dem 1:3 gegen Augsburg auf Rang 15 ab. Union Berlin und Köln vergaben beim 2:2 den Matchball zur Rettung.
0: Und in Liga 2 hat Schalke 04 mit 1:0 gegen Düsseldorf gewonnen und kehrt damit in die erste Liga zurück. Das waren die Nachrichten. Das Wetter in Deutschland. Am Tage zwischen Lausitz und östlichem Oberbayern sonnig, im Nordwesten Schauer und Gewitter 16 bis 30 Grad. Am Montag örtlich Schauer und Gewitter, im Südosten und Norden Aufheiterungen 12 bis 26 Grad. Die Zeit, es ist gleich 5:03 Uhr.
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1: Um 6 Uhr mit Alexander Terhorst. Die USA wollen offenbar mehr Soldaten aus Deutschland abziehen als bislang bekannt. US-Präsident Donald Trump kündigte in der Nacht an, er wolle die Truppenpräsenz über die bereits angekündigte Zahl von 5.000 herunterfahren. Details nannte er nicht. Kritik an den Plänen kommt von führenden Republikanern. Die Vorsitzenden der Verteidigungsausschüsse in Senat und Repräsentantenhaus, Roger Wicker und Mike Rogers, taten mit, ein Truppenabzug aus Deutschland berge das Risiko, das falsche Signal an Wladimir Putin zu senden. Der Präsident des IFO-Instituts, Clemens Füst, warnt wegen drohender neuer US-Zölle vor erheblichen Risiken für die deutsche Wirtschaft. Er sagte, der Bild am Sonntag sollte aus den Zolldrohungen ein neuer Handelskrieg werden, könnte Deutschland in diesem Jahr in eine Rezession rutschen. Aus dem Bundesfinanzministerium hieß es, man solle abwarten, ob die USA die Zölle tatsächlich erheben. Der US-Präsident hatte angekündigt, die Zölle auf Autos und LKWs aus der EU von 15% auf 25% zu erhöhen. Der Waldbrand im tschechischen Nationalpark Böhmische Schweiz hat sich ausgeweitet. Wie die Feuerwehr am Abend mitteilte, brennt es inzwischen auf einer Fläche von 100 Hektar. Zunächst waren es nur 10 Hektar. Es seien mehr als 30 Feuerwehreinheiten im Einsatz. Sie würden von 3 Hubschraubern unterstützt. Der Nationalpark grenzt unmittelbar an die sächsische Schweiz. In den USA hat ein Bundesberufungsgericht den Postversand von Abtreibungspillen vorläufig gestoppt. Das Gericht in New Orleans setzte eine Regelung der US-Arzneimittelbehörde FDA aus. Diese hatte den Versand des Medikaments Mifepriston nach telemedizinischer Verschreibung erlaubt. Nach dem Stopp dürfen Anbieter das Mittel nur noch persönlich in Kliniken oder Arztpraxen ausgeben. Geklagt hatte der Bundesstaat Louisiana. Seiner Ansicht nach wird das Abtreibungsverbot durch den Versand unterlaufen. In der Fußball-Bundesliga hat Leipzig die vorzeitige Champions-League-Qualifikation verpasst. Die Sachsen verloren in Leverkusen mit 1:4. Bayern München und Heidenheim trennten sich 3:3. Außerdem spielten Frankfurt HSV 1:2, Union Berlin Köln 2:2, Hoffenheim Stuttgart 3:3 und Bremen Augsburg 1:3. Schalke kehrt nach 3 Jahren in die Bundesliga zurück. Der Zweitligist machte den Aufstieg am Abend durch ein 1:0 gegen Düsseldorf perfekt. Das waren die Nachrichten.
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1: Um 8 Uhr mit Alexander Terhorst. Die USA wollen offenbar mehr Soldaten aus Deutschland abziehen als bislang bekannt. US-Präsident Donald Trump kündigte in der Nacht an, er wolle die Truppenpräsenz über die bereits angekündigte Zahl von 5.000 herunterfahren. Details nannte er nicht. Kritik an den Plänen kommt inzwischen von führenden Republikanern. Die Vorsitzenden der Verteidigungsausschüsse in Senat und Repräsentantenhaus, Roger Wicker und Mike Rogers, teilten mit, ein Truppenabzug aus Deutschland berge das Risiko, das falsche Signal an Wladimir Putin zu senden. Der Präsident des IFO-Instituts Clemens Füst warnt wegen drohender neuer US-Zölle vor erheblichen Risiken für die deutsche Wirtschaft. Er sagte, der Bild am Sonntag sollte aus den Zolldrohungen ein neuer Handelskrieg werden, könnte Deutschland in diesem Jahr in eine Rezession rutschen. Aus dem Bundesfinanzministerium hieß es, man solle abwarten, ob die USA die Zölle tatsächlich erheben. Der US-Präsident hatte angekündigt, Zölle auf Autos und LKWs aus der EU von 15% auf 25% zu erhöhen. Bundeslandwirtschaftsminister Alois Rainer hat sich für eine vollständige Steuerbefreiung für Biokraftstoffe ausgesprochen. Der CSU-Politiker sagte den Funke Medien, das würde diese Kraftstoffe günstiger machen und damit die heimische Produktion ankurbeln. Gerade größere landwirtschaftliche Maschinen seien auch künftig auf Verbrennungsmotoren angewiesen. Kritisch äußerte sich Rainer zu

0: Plänen von Bundeswirtschaftsministerin Reiche, die Förderung kleiner Biogasanlagen zu beenden. In Thüringen stößt das Landesinvestitionsprogramm für die Kommunen auf großes Interesse. Der Vorstandschef der Thüringer Aufbaubank Matthias Wirlacher sagte dem MDR, man habe schon 80 Anfragen erhalten, 60 Kommunen hätten konkrete Anträge gestellt und es seien schon knapp 30 Millionen Euro ausgegeben. Finanzministerin Katja Wolf sagte, andere Länder warteten noch auf die Freigabe der Mittel aus dem Infrastruktur-Sondervermögen des Bundes durch den Bundesrat. Da sei Thüringen einfach schneller und bürokratieärmer. In der Fußball-Bundesliga hat Leipzig die vorzeitige Champions-League-Qualifikation verpasst. Die Sachsen verloren in Leverkusen mit 1:4. München und Heidenheim trennten sich 3:3. Außerdem spielten Frankfurt HSV 1:2, Union Berlin-Köln 2:2, Hoffenheim-Stuttgart 3:3 und Bremen-Augsburg 1:3. Schalke kehrt nach 3 Jahren in die Bundesliga zurück. Der Zweitligist machte den Aufstieg am Abend durch ein 1:0 gegen Düsseldorf perfekt. Das waren die Nachrichten.
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0: Das war Musik aus Österreich. Das waren die Brüder Jockel und Charlie Brunner und Brunner. Einen schönen Sonntagvormittag wünsche ich Ihnen. Genießen Sie die Sonnenstunden. Wir schauen jetzt erstmal auf das Kalenderblatt für den 3. Mai. Namenstag haben heute Jakob, Philipp, Viola, Violetta und Alexander. Und das war Alexander der Erste, ein frühchristlicher Papst, war von 107 bis 116 Bischof von Rom. Die Jahrestage für den 3. Mai sind heute. Heute ist der internationale Tag des Waldkindergartens, dann Tag des Übersinnlichen, Tag der Teppichfalte, Vorsicht, nicht drüberfallen. Und heute ist der internationale Tag der Sonne, passt wunderbar zum Wetter. Und heute ist der Weltlachtag. Und zum Thema Lachen sagte mal Friedrich Nietzsche, Lachen bedeutet schadenfroh sein, aber mit gutem Gewissen.
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1: Mit Freunden saßen wir unweit des Flusses, beobachteten den Sonnenuntergang. Der kleine Biergarten mit den 8 Tischen schenkte noch Getränke aus. Schließlich begann es zu dunkeln. Die Leute wurden weniger. Ein junges Pärchen war außer uns noch da und ein altes Ehepaar. Grantelnd. Jetzt hör doch auf, da immer darauf herumzutippen, so der Mann. Sie, ich schreib doch nur eine SMS. Was du da immer hast. Ach, lass mich doch in Ruhe. Fast 60 Jahre lang immer das Gleiche. Zuerst schmunzelten wir noch, aber nun wurde der Tonfall zwischen beiden schärfer. Bis Folgendes geschah. Aus unterschiedlichen Richtungen kamen 2 Frauen und 4 Männer, setzten sich an einen Tisch und packten aus Akkordeon, Gitarren, Geige, Cajon. Sie stimmten die Instrumente und dann ging es los. Volksweisen, Trinklieder, ein bisschen Folk. Ich wippte mit auf meinem Gartenstuhl, es ging gar nicht anders. Meine Freunde begannen mit zu klatschen. Ich schaute mich um. Beide Paare prosteten sich zu. Schließlich stand der alte Mann, der eben noch gekrantelt hatte, auf und bat seine Frau zum Tanz. Sie lachte. Auch das noch, sagte sie, aber eigentlich schien sie genau darauf gewartet zu haben. Beide legten auf den Brettern im Biergarten erst einen Walzer, dann einen Foxtrott hin. Der Wirt brachte Freigetränke und tänzelte mit den vollen Gläsern zu den Tischen. Spaziergänger blieben stehen, wiegten sich im Takt. Wir alle waren wie verzaubert, lachten, klatschten, sangen mit oder tanzten. Sterne leuchteten am Himmel, der Fluss glitzerte. Mich an diese Begebenheit zu erinnern, hilft mir, hoffnungsvoll zu bleiben. Hilft mir, zu glauben, dass Dinge sich zum Guten wenden können. Ist Musik ein Wundermittel? Ich habe gesehen, dass ein streitendes Paar wieder miteinander tanzte, ein Unternehmer freigebig wurde, alle Anwesenden miteinander in gute Stimmung kamen. Haben Sie irgendwann mal ein Instrument gelernt? Packen Sie es heute aus. Oder noch leichter, fangen Sie einfach an zu singen. Heute ist Sonntag Kantate, das heißt singt. Je mehr unser Leben zum Gesang wird, so las ich einmal, desto stärker wird uns dieses Lied verändern, zu liebevolleren und dankbaren Menschen.
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0: Da hat er eigentlich völlig recht. Keiner singt gern allein. Das war Joe Dassin. Einen schönen Vormittag wünsche ich Ihnen.
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0: Ja, und hier habe ich den Michael aus Hessen. Hier kommt Michael Heck.

0: Ich möchte gerne mal nach Nashville. Das waren die Cowboys aus Berlin, Western Union, Larry Schuber und seine Western Union. Und ich bin mir sicher, inzwischen waren die Jungs garantiert auch schon dort. Einen schönen Sonntagvormittag wünsche ich Ihnen jetzt mit dem deutschen Elvis Presley, mit Peter Kraus. Seit fast 70 Jahren steht er ja auf der Bühne und nun hat er über sein wildes Leben als deutscher Elvis Presley gesprochen. Unsere Katharina weiß mehr.
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2: In einem Zeitungsinterview hat der 87-Jährige nun über seine ersten Karriereschritte und die wilde Zeit als Rock'n'Roll-Star gesprochen. Durch die Zeitung habe er damals von Elvis Presley und seinen unsittlichen Bewegungen erfahren, so der Sänger. Da es aber damals schwierig war, an Fernsehmaterial zu kommen, musste Peter Kraus improvisieren. Und kurzerhand erfand er den für ihn typischen Hüftschwung, den er bis heute trainiert. Er verriet, der Hüftschwung ist Teil meines täglichen Dehnungs- und Gymnastikprogramms neben Kniebeugen und Liegestützen. Dass der Vollblutmusiker noch topfit ist, beweist auch seine Planung für das kommende Jahr 2027. Mit dann 88 Jahren geht Peter Kraus gemeinsam mit seinem Sohn Mike noch einmal auf große Tournee und es wird wieder einmal klar, das Alter ist nur eine Zahl. Man ist eben immer so jung, wie man sich fühlt.
0: Ja, und mehr aus der Welt der Stars wie immer auf unserer Internetseite ardschlagerwelt.de.
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1: Um 10 Uhr mit Alexander Terhorst. US-Präsident Donald Trump hat angekündigt, einen neuen Vorschlag des Iran für ein Ende des Krieges zu prüfen. Auf seiner Plattform Truth Social äußerte er sich skeptisch. Der Iran habe bislang keinen ausreichend hohen Preis für sein Verhalten gezahlt, schrieb er. Zugleich schloss Trump weitere Militärschläge nicht aus. Teheran hatte zuletzt über Vermittler in Pakistan einen 14-Punkte-Plan vorgestellt. Gefordert werden ein Ende der Kämpfe und Garantien gegen Angriffe. Seit Anfang April gilt eine Waffenruhe. Die USA wollen offenbar mehr Soldaten aus Deutschland abziehen als bislang bekannt. US-Präsident Donald Trump kündigte in der Nacht an, er wolle die Truppenpräsenz über die schon angekündigte Zahl von 5.000 herunterfahren. Details nannte er nicht. Kritik an den Plänen kommt auch von führenden Republikanern. Ein Truppenabzug aus Deutschland berge das Risiko, das falsche Signal an Wladimir Putin zu senden. In Thüringen stößt das Landesinvestitionsprogramm für die Kommunen auf großes Interesse. Der Vorstandschef der Thüringer Aufbaubank Matthias Wirlacher sagte dem MDR, man habe 80 Anfragen erhalten, 60 Kommunen hätten schon konkrete Anträge gestellt und es seien knapp 30 Millionen Euro ausgegeben worden. Finanzministerin Katja Wolf sagte, andere Länder warteten noch auf die Freigabe der Mittel aus dem Infrastruktursondervermögen des Bundes. Da sei Thüringen schneller und bürokratieärmer. 2 Tage nach Ausbruch eines Waldbrandes auf dem ehemaligen Truppenübungsplatz Jüterbock in Brandenburg breiten sich die Flammen weiter aus. Das teilte die Regionalleitstelle am Morgen mit. Weil das Gelände mit Kampfmitteln belastet ist, kann das Feuer nicht direkt bekämpft werden. Nach Angaben des Waldbrandschutzbeauftragten in Brandenburg, Raimund Engel, brennt inzwischen eine Fläche von 37 Hektar. Orte, Bewohnte, sind von den Flammen nicht betroffen. Zehntausende Fans haben in Gelsenkirchen die Rückkehr von Schalke 04 in die erste Fußball-Bundesliga gefeiert. In großen Teilen der Stadt herrschte bis in die Nacht Ausnahmezustand. Der Verkehr kam zum Erliegen, Busse und Straßenbahnen stellten den Betrieb ein. Durch einen 1:0 Heimsieg gegen Düsseldorf hatte Schalke am Abend nach 3 Jahren in der zweiten Bundesliga die Rückkehr in die höchste Spielklasse perfekt gemacht. Das waren die Nachrichten.
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4: Na, schon wach? Dann einen schönen guten Morgen allen anderen. Einen schönen Vormittag mit der MDR Schlagerwelt und ihren Schlagerstars. Jetzt geht's um starke Gefühle. Hier kommt Juliane Werding.

Blumen im Haar, das war Nina Mondschein in der MDR Schlagerwelt. Seit 7 Wochen ist ja Nina mit diesem Lied in unserer ARD Schlagerhitparade mit dabei. Aktuell Platz 14. Und Sie können noch bis nächste Woche Mittwoch 12 Uhr abstimmen für die Hitliste und die Neuvorschläge. Klicken Sie sich einfach mal auf unserer Internetseite ardschlagerwelt.de. Ja, es ist Sonntagvormittag. Einen schönen Vormittag wünsche ich Ihnen. Und wenn Sie gerade das Frühstück abräumen und überlegen, ach, was machen wir denn heute? Das Wetter ist doch

0: noch toll. Unsere Sarah hatte ein paar Tipps für Sie. Hören Sie mal.
1: Das schöne Wetter, das lädt ja förmlich zu einer kleinen oder großen Wandertour ein. Und da eignet sich perfekt die Orchideenwanderung rund um das Leutratal bei Jena für einen Spaziergang durch die über 50 verschiedenen Orchideenarten, die hier in Thüringen dank der kalkhaltigen Böden von Anfang Mai bis Ende Juni blühen. Auf dem Renaissance-Schloss Amfurt in Sachsen-Anhalt wird es am Wochenende mittelalterlich. Zum Ritterfest gibt es nicht nur historisches Handwerk, Gaukelei und Musik, sondern auch zünftige Gaumenfreuden und eine große Feuershow im Schlosshof. Ein echter Geheimtipp ist der Aufstieg auf den Schlossturm, inklusive Panoramablick. Und bei den Ritterkämpfen in voller Montur, von der Axt bis zum Schwert, kann der eigene Favorit laut angefeuert werden. Noch bis Sonntag wird auch in Thüringen gefeiert. Zum jährlichen Gotthardusfest steht Gotha wieder Kopf. 4 Bühnen, Mittelaltermarkt, Familienrummel, Livebands, Wasserkunst, Wein und Genussgarten. Hier findet garantiert jeder etwas. Passend zu den Warmtemperaturen am Wochenende feiert auch der Felsenkeller in Leipzig Frühlingsfest. Bis Sonntag ist der Biergarten bunter Treffpunkt für große und kleine Besucher. Kulinarische Leckereien, Flohmarkt oder Live-Musik, vorbeischauen lohnt sich garantiert. Und auch für die Kleinsten gibt es neben einer Bastelecke noch zahlreiche Spiele zum Ausprobieren.
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0: Ja, und das verlängerte Wochenende ist ja fast wie so ein kleiner Urlaub, wie ein Kurzurlaub. Klaus Denso war das.
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0: Einen schönen Sonntagvormittag wünsche ich Ihnen jetzt mit Christina Bach.

0: Ja, der Muck lädt ein zum Wandern und das Wetter kann ja wirklich nicht besser sein. Haben wir extra für Sie bestellt. Einen schönen Sonntagvormittag wünsche ich Ihnen mit der MDR Schlagerwelt und wir schauen jetzt wieder mal in die Welt der Stars.
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0: Und dann geht es jetzt um den Gerry. Gerry Friedele, besser bekannt als DJ Ötzi. Er und seine Tochter Lisa Marie sind ja privat und beruflich ein absolutes Dreamteam. Und noch mehr Informationen hat unsere Brigitte.
2: Mit gemeinsamen Liedern als Papa- und Tochter-Duo haben sie ja auch schon ihre Fans begeistert. Und ein Höhepunkt der noch jungen Karriere von Lisa Marie Friedele war die Moderation der Fernsehsendung Zauberhafte Weihnacht im vergangenen Jahr im österreichischen Rundfunk. Gemeinsam mit ihrem Papa hatte die damals 23-Jährige durch die Show geführt und schon standen die Neider auf dem Plan. Lisa Maries beruflicher Aufstieg hänge wohl ausschließlich mit der Bekanntheit ihres Vaters zusammen. Dazu hat sich jetzt Gerry Friedle im Gespräch mit T-Online geäußert. Und da sagt er, vielleicht gehe durch den Namen mal eine Tür auf, aber dafür stehe man auch mehr unter Beobachtung. Und er ergänzt, durch diese Tür gehen muss man am Ende selbst. Wahre Worte eines doch sehr stolzen Papas. Wir wünschen den beiden natürlich weiterhin viel Glück auf und neben der Bühne.
0: Und wie immer, mehr Informationen gibt es auf unserer Internetseite ardschlagerwelt.de.
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0: 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Um 11 Uhr mit Alexander Terhorst. US-Präsident Donald Trump hat angekündigt, einen neuen Vorschlag des Iran für ein Ende des Krieges zu prüfen. Auf seiner Plattform True Social äußerte er sich skeptisch. Der Iran habe bislang keinen ausreichend hohen Preis für sein Verhalten gezahlt. Zugleich schloss Trump weitere Militärschläge nicht aus. Teheran hatte zuletzt über Vermittler in Pakistan einen 14-Punkte-Plan vorgelegt. Gefordert werden darin ein Ende der Kämpfe und Garantien gegen Angriffe. Seit Anfang April gilt eine Waffenruhe. Die israelische Armee hat wieder Menschen aufgerufen, Ortschaften außerhalb des von ihr kontrollierten Gebietes im Süden des Libanon zu verlassen. Demnach sollten sie sich unverzüglich in offene Gebiete begeben. Die libanesische Nachrichtenagentur NNA meldete später israelische Angriffe im Süden des Libanon, darunter auch auf Städte, die nicht in den Evakuierungsaufrufen genannt wurden. Seit Mitte April gilt eigentlich eine Feuerpause zwischen Israel und dem Libanon. Israel setzt dennoch die Angriffe fort. Im Nationalpark Böhmische Schweiz kämpft die tschechische Feuerwehr weiter gegen einen Waldbrand. Den Angaben zufolge wurde die Zahl der Einsatzkräfte inzwischen auf etwa 500 aufgestockt. Zudem seien 7 Löschhubschrauber im Einsatz. Unterstützung gebe es von der tschechischen Armee. Laut Feuerwehr brennt es auf einer Fläche von etwa 1 Quadratkilometer. Probleme bereite das unzugängliche Gelände. Das Geschäft mit Bio-Lebensmitteln in Deutschland ist im ersten Quartal des Jahres deutlich gewachsen. Wie aus Daten des Bundes Ökologische Lebensmittelwirtschaft hervorgeht, stieg der Umsatz im Vergleich zum ersten Quartal 2025 um 6% auf mehr als 4,9 Milliarden Euro. Verbandschefin Tina Andres wertet die Entwicklung positiv. Bio bleibe auch in Krisenzeiten eine Wachstumsbranche. Deutliche Umsatzzuwächse gab es demnach bei Fleischersatzprodukten, Mehl, Tiefkühlkost und Backwaren. Zehntausende Fans haben in Gelsenkirchen die Rückkehr von Schalke 04 in die erste Fußball-Bundesliga gefeiert. In großen Teilen der Stadt herrschte in der Nacht Ausnahmezustand. Der Verkehr kam zum Erliegen, Busse und Straßenbahnen standen still. Durch einen 1:0 Heimsieg gegen Düsseldorf hatte Schalke am Abend nach 3 Jahren in der zweiten Bundesliga die Rückkehr in die höchste Spielklasse perfekt gemacht. Das waren die Nachrichten.
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3: Und ich wünsche Ihnen einen entspannten Sonntagvormittag, jetzt mit Musik von Christian Leis.

0: Das war Uwe Adams und das höre ich zum ersten Mal. Das war seine aktuelle Single. Ja, und in dieser Woche haben wir vieles zum ersten Mal gehört. In diesem Sinne, hier kommt der Wochenrückblick von und mit Thomas Becker.
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2: Was ist denn da los? Der Donald, Best Friend vom Fritze, hat dem Kanzler mitgeteilt, er möge bitte den Krieg zwischen Russland und der Ukraine beenden und sein kaputtes Land in Ordnung bringen. Wie, wo, was soll das denn sein? Hat er noch irgendwo ein Grundstück, der Kanzler? Was meint der Donald?
3: Wir sind nach wie vor in guten Gesprächen miteinander.
2: Eben, genauso übrigens wie der Kanzler und sein Vize.
3: Ich will auch nochmal klarstellen, ich brülle niemanden an.
2: Und die zwei hatten ja noch gemeinsam Donalds Iran-Friedensmission gelobt. Ob es da vielleicht einen Übersetzungsfehler gab?
4: Wir müssen heute feststellen, dass Trumps verantwortungsloser Iran-Krieg und der weltweite Energiepreisschock, der dadurch ausgelöst wurde, unser Wachstum halbiert.
2: Das ist aber trotzdem auf überraschend überragende 0,3% gestiegen im ersten Quartal. Und auch sonst geht es voran. Die Abschiebungen funktionieren, zumindest bei Timmy.
5: Er fühlt sich in der Bartsch wirklich pudelwohl. Das habe ich genau gesehen.
2: Pudelwohl statt Katzenjammer. Stark. Und die Bayern erst.
6: Wie schlecht ist denn das verteidigt?
2: Wer brüllt denn hier so rum?
3: Ich will auch nochmal klarstellen, ich brülle niemanden an.
2: Ja, aber er. Warum das denn?
6: Tor 3:5.
2: Ach so, und am Ende haben die sogar mit 4:5 gewonnen in Paris.
7: Großartig, dass wir nach 5:2 auf 5:4 zurückkommen, weil das natürlich die Ausgangslage deutlich verbessert.
2: Was übrigens auch für unser Gesundheitssystem gilt. Da ist Minus auch bald Plus, dank Nina. Also das ist nicht die Warn-App, sondern unsere Gesundheitsministerin. Die hat richtig Alarm gemacht. Wir können nun durch Saufen und Rauchen unsere Krankenkassenbeiträge stabil halten. Und die Kids, entweder wieder Koma saufen oder doch lieber irgendwas mit Zucker. Da wird noch gerechnet.
8: Also ich kann jetzt zum Beispiel auch nicht sagen, wie viel teurer die Flasche Fanta werden wird.
2: Aber was man jetzt schon sagen kann, das hat ein alter weiser Mann schon vor 30 Jahren gesagt. Lothar Späth, es wird nicht billiger.
9: Vergessen Sie jeden Polier, der Ihnen verspricht, die Rentenkosten werden billiger oder die Gesundheitskosten in Deutschland sinken. Der 70-jährige Opa, der früher Oberschenkelhalsbruch hatte, den hat der Arzt zusammengeflickt, hat einen Stock in die Hand gedrückt und hat gesagt, Opa, das reicht voll für die paar Jährchen. Ne? Der kriegt heute zwei Hüftgelenke. Aber meine Analysen haben ergeben, die Hüftgelenke sind nicht wesentlich billiger wie der Stock.
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0: Ja, es war mit einer ihrer großen Erfolge. Das war Nicole.
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0: So, und jetzt kann ich nur sagen, viel Spaß beim Mitsingen oder Summen, wie auch immer. Hier kommt die Stimme des Herzens. Hier ist Roger Whittaker.

0: Das war Bernadette Offenbach mit einem wunderbaren Klassiker, Baby, I Love You. Ihr Sonntagvormittag mit der MDR Schlagerwelt und vielen, vielen Neuigkeiten aus der Welt der Stars. Jetzt geht es um Giovanni Zarrella und was er angestellt hat. Das hat seine Frau zum Weinen gebracht. Unsere Katharina mit der ganzen Geschichte.
1: Jana Ina ist ein gefragtes Model und Giovanni aktuell einer der erfolgreichsten deutschen Moderatoren, der mehrmals im Jahr seine eigene TV-Sendung, die Giovanni Zarrella Show, präsentiert. Doch er hat auch schwere Zeiten hinter sich. Als Mitglied der Band Broses wusste er nach deren Auflösung zunächst nicht, wie es weitergehen sollte. Seine Jana Ina machte ihm damals Mut. Sie glaubte an ihn. Das hat er nicht vergessen, denn er hat seiner Frau eine überraschende Liebeserklärung gemacht. In der Show Sing meinen Song, das Tauschkonzert, präsentierte er das Lied Du bist meine Heimat, das er zum Teil in Deutsch als auch in Portugiesisch, der Muttersprache von Jana Ina, sang. Die Gaststars der Show, darunter der Graf von Unheilig und auch das Publikum, waren zu Tränen gerührt. Auch bei Jana Ina, die die Show zu Hause am Fernseher verfolgte, kullerten die Tränen der Rührung. Sie postete ein Video auf Instagram und schrieb dazu: Ihr könnt euch ja vorstellen, wie ich gerade aussehe. Dazu mehrere weinende Emojis.
0: Ach, das ist doch richtig süß. 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
2: Um 12 Uhr mit Rio Takeda. Im Nationalpark Böhmische Schweiz kämpft die tschechische Feuerwehr weiter gegen einen Waldbrand. Den Angaben zufolge wurde die Zahl der Einsatzkräfte inzwischen auf etwa 500 aufgestockt. Zudem seien 7 Löschhubschrauber im Einsatz. Unterstützung gäbe es von der tschechischen Armee. Laut Feuerwehr brennt es auf einer Fläche von etwa einem Quadratkilometer. Probleme bereitet das unzugängliche Gelände. Die Polizei sperrte Straßen und rief die Menschen auf, das Gebiet zu meiden und die Einsatzkräfte nicht zu behindern. US-Präsident Donald Trump hat angekündigt, einen neuen Vorschlag des Iran für ein Ende des Krieges zu prüfen. Auf seiner Plattform Truth Social äußerte er sich aber skeptisch. Der Iran habe bislang keinen ausreichend

0: hohen Preis für sein Verhalten gezahlt. Zugleich schloss Trump weitere Militärschläge nicht aus. Teheran hatte zuletzt über Vermittler in Pakistan einen 14-Punkte-Plan vorgelegt. Gefordert werden ein Ende der Kämpfe und Garantien gegen Angriffe. Seit Anfang April gilt eine Waffenruhe. Die israelische Armee hat erneut Menschen aufgerufen, Ortschaften außerhalb des von ihr kontrollierten Gebietes im Süden des Libanon zu verlassen. Demnach sollten sie sich unverzüglich in offene Gebiete begeben. Die libanesische Nachrichtenagentur NNA meldete später israelische Angriffe im Süden des Libanon. Darunter seien auch Städte, die nicht in den Evakuierungsaufrufen genannt worden seien. Seit Mitte April gilt eigentlich eine Feuerpause zwischen Israel und dem Libanon. Israel setzt dennoch die Angriffe fort. Das Geschäft mit Bio-Lebensmitteln in Deutschland ist im ersten Quartal des Jahres deutlich gewachsen, wie aus Daten des Bundes ökologische Lebensmittelwirtschaft hervorgeht. Stieg der Umsatz im Vergleich zum ersten Quartal 2025 um 6% auf mehr als 4,9 Milliarden Euro. Verbandschefin Tina Andres wertet die Entwicklung positiv. Bio bleibe auch in Krisenzeiten eine Wachstumsbranche. Deutliche Umsatzzuwächse gab es demnach bei Fleischersatzprodukten, Mehl, Tiefkühlkost und Backwaren. Der mehrfach in der Ostsee gestrandete Buckelwal schwimmt offenbar weiter in Richtung Atlantikküste. Das sagte die an der Rettungsaktion beteiligte Initiatorin Karin Walter-Mommert. Bisher gesendete Signale deuteten darauf hin. Allerdings läge ihr keine genaue Position vor, weil der am Tier befestigte Peilsender nur eingeschränkt funktioniere. Der Buckelwal war nach einem Transport zur Nordsee gestern früh freigesetzt worden. Das waren die Nachrichten.
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2: Und ich wünsche Ihnen eine ganz leckere Sonntagsmittagszeit. Und jetzt geht's um schöne Träume und ein bisschen Glück. Hier kommt Lena Valaitis.

0: Ja, Cha-Cha-Cha, das gehört dazu. Dalia La Vie war das in der MDR Schlagerwelt. Und ich wünsche Ihnen eine schöne, gemütliche, leckere Mittagszeit. Und wir schicken jetzt Grüße nach Wehlen. Dort feiert der Gerald Böhme seinen 65. Geburtstag. Lieber Gerald, Ihre Kameraden grüßen ganz, ganz herzlich und zwar mit einem Dreifach-Gutschlauch. Und so grüßen die Kameradinnen und Kameraden der Freiwilligen Feuerwehr von Dorf Wehlen zum 65. Geburtstag. Sie schreiben, wir wünschen dir alles Gute, Glück und Gesundheit und für die Zukunft nur das Beste. Genieße den heutigen Tag im Kreise der Familie und mit deinen Freunden. Und wir wünschen heute allen Geburtstagskindern alles, alles Gute und einen schönen Sonntag.
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0: Herzen haben keine Fenster. Ein wunderschöner Klassiker. Elfi Graf war das.
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0: Und ich habe jetzt 3 Hits am Stück für Sie. Freuen Sie sich auf Jürgen Walter, Vicky Leandros und das hier ist Leonard.

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Memories of Love, das war der Gerd aus Eschwege, das war Gigi Anderson in der MDR Schlagerwelt. Ja, und das war ihre Sonntagsmittagszeit. Gleich nach eins erwartet sie meine Kollegin Katharina Herz und begleitet sie weiter durch den Sonntag, dann mit dem Sonntag mit Herz. Und ich wünsche Ihnen einen schönen Schlagersonntag und sage wie immer Tschüss, bye bye, ihr euer Andreas Kalwitz. Gleich mit Roland Kaiser und davor habe ich noch Tina Jock für Sie.

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1: Um 13 Uhr mit Rio Takeda. Der Waldbrand im Nationalpark Böhmische Schweiz ist unter Kontrolle. Das bestätigte die Parkleitung dem MDR. Demnach haben die Einsatzkräfte das Feuer auf einer Fläche von rund einem Quadratkilometer eingedämmt. Probleme bereitet das unzugängliche Gelände. Zuvor war die Zahl der Einsatzkräfte auf rund 500 aufgestockt worden. Zudem werfen 7 Hubschrauber Wasser ab. Hilfe kommt dabei von der Armee. Eine Gefahr für den Nationalpark Sächsische Schweiz besteht den Angaben zufolge nicht. Der seit 3 Tagen lodernde Waldbrand bei Jüterbock in Brandenburg hat inzwischen eine Fläche von mehr als 110 Hektar erfasst. Das teilte eine Wildnisstiftung mit, die Eigentümerin des früheren Truppenübungsplatzes ist. Die Brandfläche habe sich über Nacht verdoppelt. Die Feuerwehr hält nach eigenen Angaben Stellung an Brandschutzstreifen. Das Gelände ist mit Munition verseucht und kann nicht aktiv gelöscht werden. Auf dem Flughafen Leipzig-Halle sind im vergangenen Jahr über 1300 Frachtflugzeuge ohne Ladung an Bord gestartet oder gelandet. Wie die Landesregierung auf Anfrage der Grünen mitteilte, wurden über 350

0: Leerflüge nachts abgewickelt. Infrastrukturministerin Regina Krauser nannte keine konkreten Gründe dafür. Das sei Sache der Fluggesellschaften. Grünen-Fraktionschefin Franziska Schubert forderte die Landesregierung auf, die Flughafenanwohner stärker vor Nachtfluglärm zu schützen. Die Nachtflugerlaubnis am DHL-Drehkreuz gilt für Expressfracht. Das Geschäft mit Bio-Lebensmitteln in Deutschland ist im ersten Quartal des Jahres deutlich gewachsen. Wie aus Daten des Bundes Ökologische Lebensmittelwirtschaft hervorgeht, stieg der Umsatz im Vergleich zum ersten Quartal 2025 um 6% auf mehr als 4,9 Milliarden Euro. Verbandschefin Tina Andres wertet die Entwicklung positiv. Bio bleibe auch in Krisenzeiten eine Wachstumsbranche. Deutliche Umsatzzuwächse gab es demnach bei Fleischersatzprodukten, Mehl, Tiefkühlkost und Backwaren. Der mehrfach in der Ostsee gestrandete Buckelwal schwimmt offenbar weiter in Richtung Atlantikküste. Das sagte die an der Rettungsaktion beteiligte Initiatorin Karin Walter-Mommert. Bisher gesendete Signale deuteten darauf hin, allerdings läge ihr keine genaue Position vor, weil der am Tier befestigte Peilsender nur eingeschränkt funktioniere. Der Buckelwal war nach einem Transport zur Nordsee gestern früh freigesetzt worden. Das waren die Nachrichten.
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2: Ich sage Hallo an diesem wunderschönen Sonntag, der erste Sonntag im Wonnemonat Mai. Und ich grüße nicht nur Sie, ich grüße auch die weiße Taube. Denn eine weiße Taube, die steht für Frieden. Und Frieden, den brauchen wir alle. Hier ist Buenos Dias, weiße Taube und Uwe Busse.

Oliver Heid haben wir da gehört. Lebenslänglich, du, eine wunderschöne Liebeserklärung. Ich sage nochmals hallo und herzlich willkommen bei meinem Sonntag mit Herz und das, ja, am ersten Sonntag im Mai. Unglaublich, wir haben den Wonnemonat Mai, wo dieses schöne Maigrün sich so langsam draußen zeigt, bei den schönen Temperaturen der letzten Tage und hoffentlich noch ein bisschen Regen in der nächsten Zeit, hoffen wir, dass sich dieses satte, schöne Grün auch in seiner ganzen Pracht entfalten kann. Ich entfalte mich heute auch hier bei Ihnen mit 4 Stunden Sonntag mit Herz. Freue mich immer auf unser Date am Sonntag. Schön, dass Sie dabei sind. Ich hoffe, Sie hatten einen schönen Feiertag, einen schönen 1. Mai und vielleicht konnten Sie ja auch gestern eine Freizeit genießen, mussten nicht arbeiten, konnten zu Hause sein, das schöne Wetter genießen, vielleicht ein bisschen was im Garten werkeln oder sich einfach nur mal zurücklehnen und die ersten Sonnenstrahlen, die so schön warm waren, richtig genießen. Das riecht doch schon fast nach Sommer und nach guter Laune. Und wenn die Sonne scheint, dann hat man meines Erachtens auch das beste Alibi, um einfach mal alle 5 gerade sein zu lassen. Apropos Alibi, hier ist Beatrice Egli.

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2: Und wir lassen uns jetzt musikalisch verführen von der Gruppe Wind. Aber wenn ich so an das kommende Kaffeetrinken denke, kann man sich ja auch mal verführen lassen. Zum Beispiel zu einem leckeren Stück Torte. Und was meint Udo Jürgens dazu? Das muss aber bitte mit Sahne sein. Dieser Song folgt dann der Gruppe Wind. Wir sind beim Sonntag mit Herz. Schön, dass Sie bei mir sind.

0: Oder soll es vielleicht doch ein Keks sein?
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Ein ganz besonderer musikalischer Leckerbissen war das. Die Gruppe Wir und Lass jetzt los. 1972 wurde die Band gegründet und wenn Sie jetzt sagen, die Stimme kam mir bekannt vor, dann sage ich richtig, denn die Leitung der Band und in diesem Titel den Hauptgesang übernahm Wolfgang Ziegler. Und von Wolfgang Ziegler geht es jetzt zu meinem Künstler mit Herz. Heute nehmen wir da einmal Roberto Blanco genauer unter die Lupe. Er ist eine Ikone der lateinamerikanischen Rhythmen und eine stets präsente Figur in der deutschsprachigen Musiklandschaft. Roberto Blanco wurde 1941 in Tunis in Tunesien geboren. Seine multikulturelle Herkunft prägte seine Musik entscheidend, denn schon früh vereinte er verschiedene Einflüsse auf der Bühne. In den 1960er Jahren startete er international durch. Mit warmer Baritonstimme, viel Charme und einer mitreißenden Bühnenpräsenz landete er rasch größere Auftritte und Fernsehmomente. In Deutschland wurde er besonders durch volkstümliche und Schlagerformate bekannt, in denen er lateinamerikanische Rhythmen mit deutschsprachiger Musik verschmolz. So verzauberte er sein Publikum und das auch mit seiner ansteckenden guten Laune. Was seine Musik auszeichnet, das ist wohl eine bemerkenswerte Stilvielfalt. Merengue, Salsa, Cha-Cha-Cha, gepaart mit Schlagerelementen und Schlagertexten. Roberto Blanco verbindet einfach lateinamerikanische Tanzmusik mit echter Schlagertradition und damit prägte er eine einzigartige Klangfarbe. Eingängige Refrains, eine starke Bühnenpräsenz und Humor, das sind seine zentralen Merkmale. So war er natürlich auch in vielen, vielen TV-Shows zu Gast und live gern gesehener Gast auf den Bühnen. Er bringt Menschen in Partystimmung und zeigt, wie Musik Brücken zwischen Kulturen schlagen kann. Er steht für Lebensfreude, Musik als verbindendes Element und eine ganz besondere Weltoffenheit in der deutschsprachigen Musiklandschaft. Und wir hören jetzt heute so, morgen so. Ein Song über die Unvorhersehbarkeit des Lebens. Heute sind die Dinge noch entspannt, morgen kann alles wieder in Bewegung geraten. Hier ist Roberto Blanco, mein heutiger Künstler mit Herz.

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1: Um 14 Uhr mit Rio Takeda. Der Waldbrand im Nationalpark Böhmische Schweiz ist unter Kontrolle. Das bestätigte die Parkleitung dem MDR. Demnach haben die Einsatzkräfte das Feuer auf einer Fläche von rund einem Quadratkilometer eingedämmt. Probleme bereitet das unzugängliche Gelände. Zuvor war die Zahl der Einsatzkräfte auf rund 500 aufgestockt worden. Zudem werfen 7 Hubschrauber Wasser ab. Hilfe kommt dabei von der Armee. Eine Gefahr für den Nationalpark Sächsische Schweiz besteht den Angaben zufolge nicht. Der seit 3 Tagen lodernde Waldbrand bei Jüterbock in Brandenburg hat inzwischen eine Fläche von mehr als 110 Hektar erfasst. Das teilte eine Wildnisstiftung mit, die Eigentümerin des früheren Truppenübungsplatzes ist. Die Brandfläche habe sich über Nacht verdoppelt. Die Feuerwehr hält nach eigenen Angaben Stellung an Brandschutzstreifen. Das Gelände ist mit Munition verseucht und kann nicht aktiv gelöscht werden. Auf dem Flughafen Leipzig-Halle sind im vergangenen Jahr über 1300 Frachtflugzeuge ohne Ladung an Bord gestartet oder gelandet. Wie die Landesregierung auf Anfrage der Grünen mitteilte, wurden über 350 Leerflüge nachts abgewickelt. Infrastrukturministerin Regina Krauser nannte keine konkreten Gründe dafür. Das sei Sache der Fluggesellschaften. Grünen-Fraktionschefin Franziska Schubert forderte die Landesregierung auf, die Flughafenanwohner stärker vor Nachtfluglärm zu schützen. Die Nachtflugerlaubnis am DHL-Drehkreuz gilt für Expressfracht. Das Geschäft mit Bio-Lebensmitteln in Deutschland ist im ersten Quartal des Jahres deutlich gewachsen. Wie aus Daten des Bundes Ökologische Lebensmittelwirtschaft hervorgeht, stieg der Umsatz im Vergleich zum ersten Quartal 2025 um 6% auf mehr als 4,9 Milliarden Euro. Verbandschefin Tina Andres wertet die Entwicklung positiv. Bio bleibe auch in Krisenzeiten eine Wachstumsbranche. Deutliche Umsatzzuwächse gab es demnach bei Fleischersatzprodukten, Mehl, Tiefkühlkost und Backwaren. Der mehrfach in der Ostsee gestrandete Buckelwal schwimmt offenbar weiter in Richtung Atlantikküste. Das sagte die an der Rettungsaktion beteiligte Initiatorin Karin Walter-Mommert. Bisher gesendete Signale deuteten darauf hin, allerdings läge ihr keine genaue Position vor, weil der am Tier befestigte Peilsender nur eingeschränkt funktioniere. Der Buckelwal war nach einem Transport zur Nordsee gestern früh freigesetzt worden. Das waren die Nachrichten.
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2: Mit Nick P. geht es in die zweite Stunde beim Sonntag mit Herz. Das mit dir singt uns jetzt der Österreicher.

Oh, wie wohl ist mir und Michael Schanz in der MDR Schlagerwelt. Mir ist auch wohl, denn Sie sind bei mir beim Sonntag mit Herz. Und wir kommen noch einmal zu meinem heutigen Künstler mit Herz, zu Roberto Blanco. Und wir werfen einen Blick auf sein soziales Engagement. Denn er ist nicht nur Entertainer, sondern auch Mensch mit Herz und Verantwortung. Über die Jahre hat er gezeigt, dass ihm Mitgefühl wirklich wichtig ist. Und er hat seine Bekanntheit genutzt, um Positives zu bewirken. So sang er häufig bei Benefizkonzerten, deren Erlös Hilfsorganisationen zugute kamen und direkt Menschen in Not unterstützt haben. Darüber hinaus hat er sich an Spendenaktionen beteiligt oder sie unterstützt bei Initiativen, die eben für Bedürftige sammelten. Und auch als Botschafter der Deutschen Fernsehlotterie setzte er sich dafür ein, dass mit den Einnahmen aus den Losverkäufen soziale Projekte unterstützt werden konnten. Insbesondere benachteiligte Kinder und Obdachlose liegen ihm am Herzen. So übernahm er Patenschaften bei World Vision Deutschland und unterstützt die Organisation Ärzte ohne Grenzen. Das auch nicht ohne Grund, denn einst studierte Roberto Blanco Medizin in Madrid. Ein vielseitiger Künstler und ein Mensch, der Herzensangelegenheiten ernst nimmt und bereit ist, seine Bekanntheit einzusetzen, um positiven Einfluss zu nehmen. Im nächsten Jahr geht der heute 88-Jährige übrigens im Rahmen der großen Schlager-Hitparade wieder auf Live-Tournee. Aufhören scheint für ihn keine Option zu sein. Hier ist Roberto Blanco und passend zu seinem humanitären Engagement der Titel Humana Ho.

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2: Wolfgang Petri freut sich jetzt hier beim Sonntag mit Herz musikalisch zu Gast zu sein mit seinem echten Klassiker. So ein richtiger Song zum Mitsingen. Verlieben, verloren, vergessen, verzeihen. Ja, welches Wort passt da noch rein?

0: Truckstop möchte Dave Dudley hören und bei dem schönen Wetter der letzten Tage, da möchten ja viele endlich raus in die Natur und dann kommt auch der heißgeliebte Drahtesel endlich wieder voll zum Einsatz. Jetzt im Mai ist das Fahrradfahren einfach besonders schön. Die Tage werden länger, die Luft ist angenehm frisch und die Natur verwandelt sich in ein kunterbuntes Farbenmeer. Radfahren im Frühling, das bedeutet die ersten Sonnenstrahlen auf der Haut, das leise Summen der Reifen, der Geruch von frischem Gras und Blütenstaub, der durch die Straßen weht. Ja, und bei diesem herrlichen Wetter der letzten Tage, da bekamen viele bestimmt sofort gute Laune. Egal, ob man die Pause überbrückt, zur Arbeit fährt oder eben wie jetzt an dem verlängerten Wochenende eine größere Tour plant. Und jeder hat beim Radfahren so seine eigenen Rituale und was ihm wichtig ist. Deshalb wollten wir von Ihnen mal wissen, was ist für Sie das Schönste an einer Radtour?
1: Wenn man nicht alleine fährt, wenn jemand dabei ist, wo man immer mal ein bisschen schwatzen kann und die Gegend genießen kann.
2: Die richtigen Leute auf jeden Fall, die richtigen Freunde, gutes Wetter und dann auch eine gute Route.
3: Landschaft, gute Wege. Die Beschilderung, die fehlt oft. Häuser anschauen, am Fluss entlang radeln vorher.
4: Was Leckeres zu essen wäre wichtig, was man mitnehmen kann, worauf man sich zwischendurch immer freuen kann.
5: Die Freiheit, die Natur zu erleben.
6: Wenig Straßenverkehr, also nicht dauernd, dass man Straßen überqueren muss oder die Fußgängerampel ewig braucht, bis sie grün schaltet.
7: Die frische Luft, schönes Wetter, Picknick. Genau, das gehört mit dazu.
0: Radfahren macht also glücklich und das gern auch mit den richtigen Menschen dabei. Dann wünsche ich weiterhin tolle und sichere Touren. 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
1: Um 15 Uhr mit Rio Takeda. Die privaten Geldgeber der Walrettung haben sich vom Ende des Tiertransports in die Nordsee distanziert. In einem auf Instagram veröffentlichten Schreiben berichten sie von Drohungen an Bord. So sei einem Walexperten unmittelbar vor dem Aussetzen verboten worden, sein Handy zu nutzen, auch seien Ärzte nicht noch einmal zum Wal gelassen worden, um dessen Gesundheitszustand wie vorgesehen zu prüfen. Unklar ist, wie es dem Wal derzeit geht. Die Daten eines Peilsenders sind bislang nicht veröffentlicht worden. Die Linke hat den von den USA erwogenen Verzicht auf die Stationierung von Tomahawk-Marschflugkörpern in Deutschland begrüßt. Fraktionschef Sören Pellmann sagte mit Blick auf den Präsidenten, manchmal fällten Politiker aus den falschen Gründen auch mal richtige Entscheidungen. Hintergrund ist, dass das Pentagon offenbar eine Vereinbarung zwischen den USA und Deutschland zur Raketenstationierung kippen will. Die bis nach Russland reichenden Waffen sollten die Abschreckungsfähigkeit Deutschlands verstärken. Der Waldbrand im Nationalpark Böhmische Schweiz ist unter Kontrolle. Das bestätigte die Parkleitung dem MDR. Demnach haben die Einsatzkräfte das Feuer auf einer Fläche von rund einem Quadratkilometer eingedämmt. Probleme bereitet das unzugängliche Gelände. Zuvor war die Zahl der Einsatzkräfte auf rund 500 aufgestockt worden. Zudem werfen 7 Hubschrauber Wasser ab. Eine Gefahr für den Nationalpark Sächsische Schweiz besteht den Angaben zufolge nicht. Der seit 3 Tagen lodernde Waldbrand bei Jüterbock in Brandenburg hat inzwischen eine Fläche von mehr als 110 Hektar erfasst. Das teilte eine Wildnisstiftung mit, die Eigentümerin des früheren Truppenübungsplatzes ist. Die Brandfläche habe sich über Nacht verdoppelt. Die Feuerwehr hält nach eigenen Angaben Stellung an Brandschutzstreifen. Das Gelände ist mit Munition verseucht und kann nicht aktiv gelöscht werden. Auf dem Flughafen Leipzig-Halle sind im vergangenen Jahr über 1300 Frachtflugzeuge ohne Ladung an Bord gestartet oder gelandet. Wie die Landesregierung auf Anfrage der Grünen mitteilte, wurden über 350 Leerflüge nachts abgewickelt. Infrastrukturministerin Regina Krauser nannte keine konkreten Gründe dafür. Das sei Sache der Fluggesellschaften. Grünen-Fraktionschefin Franziska Schubert forderte die Landesregierung auf, die Flughafenanwohner stärker vor Nachtfluglärm zu schützen. Das waren die Nachrichten.
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3: Wir kommen in dieser Stunde wieder zu meinen Redewendungen mit Herz. Da schauen wir immer, woher manche Redewendung kommt, die wir so tagtäglich vielleicht sogar benutzen. Aber neben Redewendungen gibt es ja auch immer Zungenzerbrecher. Und der nächste Titel von Juliane Werding, der könnte auch glatt einer sein. Wenn du denkst, dann denkst du nur. Du denkst, hier ist Juliane Werding.

Ein schöner Klassiker hier in der MDR-Schlagerwelt beim Sonntag mit Herz. Es gibt Künstler, die kommen und gehen und dann gibt es die, die bleiben, weil sie eine ganz besondere Verbindung zu ihrem Publikum pflegen. Einer von ihnen ist aus der Schlagerwelt nicht mehr wegzudenken, der Schweizer Allrounder Leonard. Ein unglaublich sympathischer Kollege, dem ich schon oft bei TV-Sendungen oder auch in Interviews begegnet bin. Immer wieder schön. Seit mittlerweile über 30 Jahren steht er auf der Bühne. Und was ich an ihm besonders schätze, er ist sich immer treu geblieben. Ob als charmanter Moderator, als Songwriter oder als Sänger, Leonard ist ein Künstler mit Haltung, aber vor allem ein Künstler mit Herz. Er singt nicht einfach nur Lieder, er erzählt Geschichten. Geschichten, die wir alle kennen und fühlen können. In meinem heutigen Titel mit Herz von Leonard geht es um diesen einen fast schon magischen Moment. Wenn man versucht, cool zu bleiben, den Kopf einzuschalten und die Mauern hochzuziehen. Und dann kommt dieser eine Mensch, dieser eine Blick und alle Verteidigung bricht zusammen. Leonard beschreibt das mit einer Leichtigkeit, die sofort ansteckt. Er zeigt uns, dass es das Schönste ist, wenn man die Kontrolle mal abgibt und zulässt, dass uns das Schicksal trifft. Und zwar nicht irgendwie, sondern genau im Zentrum unserer Gefühle, also in unseren Herzen und mit ganzem Herzen. Machen Sie es sich jetzt gemütlich und vielleicht drehen Sie das Radio ein Stückchen lauter, wenn es jetzt um das Herz geht. Wir feiern einen der ganz Großen der Schweizer Schlagerszene mit dem musikalischen Moment, wenn die Gefühle keine Umwege machen, sondern direkt dorthin treffen, wo es am intensivsten ist. Eben mitten ins Herz. Hier ist Leonard und mein heutiger Titel mit Herz.

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2: Ja, und bei mir geht es jetzt wieder um die Liebe und das mit Christian Leis. Bei ihm ist diese Liebe für immer. Und danach hören wir The Ace Cats mit Linda.

Nach Musik von Gabi Rückert nehme ich heute die Redewendung alles in Butter mit auf meine kleine fröhliche Reise durch Geschichte und Alltag und erkläre sie Ihnen. Denn es ist auch immer wieder interessant, woher scheinbar normale Redewendungen kommen, die wir häufig verwenden. Wortwörtlich bedeutet alles in Butter einfach, alles läuft glatt, alles passt, alles sitzt. Doch hinter dieser feinen Phrase steckt mehr als nur ein bildlicher Vergleich. Es steckt eine wirklich charmante Geschichte aus früheren Zeiten dahinter, die ich Ihnen jetzt gern erzähle. Schon lange vor dem modernen Onlinehandel gab es zerbrechliche Ware, die von A nach B transportiert werden musste. Im Mittelalter gab es jedoch weder Luftpolsterfolien noch gut ausgebaute Wege und da drohte so manche Kostbarkeit, Töpfe, Vasen, Teller bei den holprigen Karrenfahrten zu Bruch zu gehen. Und hier kommt eine wirklich glorreiche Idee ins Spiel: Butter als Stoßdämpfer. Die zerbrechlichen Gegenstände wurden vor der langen Fahrt in flüssige Butter gegossen, die dann aushärtete und eine schützende Schicht um die Ware bildete. So war das kostbare Gut geschützt und konnte im Wagen herumrollen, ohne Schaden zu nehmen. Alles in Butter im wahrsten Sinne des Wortes und nichts brach. Diese Vorstellung hat sich in der Sprache festgesetzt und passt heute noch wunderbar zu unserem Alltag. Wenn alles glatt läuft, wenn Pläne funktionieren und Dinge ohne Probleme ihren Weg finden, dann fühlt es sich an wie eine weiche, schützende Buttercreme. Einfach angenehm und angenehm sicher. Übrigens, wenn Sie möchten, können Sie mir gerne auch mal Ihre Lieblingsredewendungen schreiben. Zum Beispiel an mdr-schlagerwelt@mdr.de als E-Mail oder auch kurz per WhatsApp an 0162 108 46 33 unter dem Stichwort Redewendung mit Herz. Und ich versuche dann Ihrer Lieblingsredewendung auf den Grund zu gehen.

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1: Um 16 Uhr mit Rio Takeda. Die privaten Geldgeber der Walrettung haben sich vom Ende des Tiertransports in die Nordsee distanziert. In einem auf Instagram veröffentlichten Schreiben berichten sie von Drohungen an Bord. So sei einem Walexperten unmittelbar vor dem Aussetzen verboten worden, sein Handy zu nutzen. Auch seien Ärzte nicht noch einmal zum Wal gelassen worden, um dessen Gesundheitszustand wie vorgesehen zu prüfen. Unklar ist, wie es dem Wal derzeit geht. Die Daten eines Peilsenders sind bislang nicht veröffentlicht worden. Außenminister Johann Wadephul hat mit seinem iranischen Amtskollegen Abbas Araghchi telefoniert. Auf Ex betonte der CDU-Politiker die gemeinsame Haltung Deutschlands und der USA. Der Iran müsse vollständig und nachprüfbar auf Kernwaffen verzichten und die Straße von Hormuz sofort freigeben. Die Bemühungen um ein Ende des US-israelischen Angriffskriegs gegen Iran kommen derzeit kaum voran. Zuletzt hatte sich Präsident Donald Trump skeptisch zu einem vom Iran übermittelten Verhandlungsvorschlag geäußert. Die Linke hat den von den USA verkündeten Verzicht auf die Stationierung von Tomahawk-Marschflugkörpern in Deutschland begrüßt. Fraktionschef Sören Pellmann sagte mit Blick auf den Präsidenten, manchmal fällten Politiker aus den falschen Gründen auch mal richtige Entscheidungen. Hintergrund ist, dass das Pentagon eine Vereinbarung zwischen den USA und Deutschland zur Raketenstationierung kippen will. Die bis nach Russland reichenden Waffen sollten die Abschreckungsfähigkeit Deutschlands verstärken. An den berufsbildenden Schulen in Thüringen sollen sogenannte Fachpraxislehrer besser bezahlt werden. Dabei handelt es sich um Handwerksmeister, die zwar nicht als Lehrkräfte ausgebildet sind, aber ihr hohes Fachwissen weitergeben. Das Bildungsministerium erklärte, Interessenten könnten sich bis Monatsende melden. Sie sollten dann auch dauerhaft an berufsbildenden Schulen unterrichten wollen. Dem Ministerium zufolge gibt es derzeit 335 Fachpraxislehrer in Thüringen. Sie wären künftig mit Regelschullehrern tariflich gleichgestellt. Im Abstiegskampf der zweiten Fußball-Bundesliga hat Magdeburg gegen Hertha 1:0 gewonnen. Die Elbestädter verließen damit vorerst die Abstiegsplätze. Dagegen hat Darmstadt die letzte Aufstiegschance durch ein 1:2 in Karlsruhe verspielt. Elversberg besiegte Paderborn 5:1 und ist neuer Tabellenzweiter. Fürth und Nürnberg trennten sich 1:1, Hannover und Münster spielten 3:3. Das waren die Nachrichten.
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3: Da ist schon die vierte Stunde Sonntag mit Herz angebrochen. Und nach den Nachrichten starten wir jetzt mit Roger Whittaker. Danach hören wir die Mademoiselle Ninette von Hayo.

Irene Shear und ein neuer Frühling. Und wir sind ja mittendrin im Frühling. Und da heißt es natürlich wieder, Zeit mit der Familie verbringen. Und in meiner Heimatherz habe ich da jetzt einen ganz besonderen Ausflugstipp im MDR Schlagerland für Sie. Denn heute nehme ich Sie mit auf einen wundersamen Ausflug in die Hex-Erlebniswelt in Rothesütte. Einem einzigartigen Freizeitpark, der Action, Abenteuer und Magie auf besondere Weise miteinander vereint. Das Herzstück der Anlage ist der weltgrößte Hexenbesen, ein imposanter 70 Meter hoher Aussichtsturm. Und ich sage Ihnen, der Ausblick, der lohnt sich wirklich. Von der verglasten Aussichtsplattform in 44 Metern Höhe erstreckt sich ein atemberaubender Panoramablick über die Harzer Wälder bis hin zum legendären Brocken. Und der Abstieg kann zu einem echten Erlebnis werden. Zwei rasante Erlebnisrutschen, darunter Europas erste interaktive Rutsche, bringen Sie über mehr als 100 Metern Länge sicher zurück zum Boden. Im Sockelgeschoss des Turms befindet sich eine zauberhafte interaktive Ausstellung über die mystische Welt der Harzer Hexensagen. Dort können Sie eigene Zauberkräfte ausprobieren. Zaubertränke brauen oder auf einem virtuellen Hexenbesen reiten. Alles mit modernster Technik verbunden und doch fest verwoben mit den alten Erzählungen um Elfi und die drei Hexen aus Rothesütte. Auch rund um den Hexenbesen erstreckt sich eine verhexte Abenteuer-Wald-Erlebnis-Spielwelt mit zahlreichen Kletter- und Versteckmöglichkeiten. Ein idealer Ausflug also für Familien und Kinder, die Spaß in der Natur suchen. Die Lage am regionalen Wandernetz macht die Hexerlebniswelt zudem zum perfekten Ausgangspunkt für Harzwanderungen, falls Sie den Tag mit einer längeren Erkundung der Region verbinden möchten. Natürlich ist auch für das leibliche Wohl gesorgt und auch da stand eine Hexewohlpatin beim Restaurant Blocksberg. Vielleicht ist das für Sie ja mal ein besonders zauberhafter Ausflug und ein magisches Erlebnis, an dem Natur, Fantasie und Familienspaß zu einem unvergesslichen Abenteuer verschmelzen. Die Hexerlebniswelt in Rothesütte im Harz, im schönen Thüringen, in unserer Heimat mit Herz.

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2: In dieser halben Stunde gibt es noch unsere Rubrik Meine Stars. Und da würden wir heute vielleicht einen Rosenstrauß an das Geburtstagskind verschenken. 69 Jahre wird er alt, mehr verrate ich nicht. Und apropos Rosen, hier ist Claudia Jung mit dem Titel Mir schenkst du Rosen. Danach freue ich mich auf Peter Maffay.

0: Nina Lizell mit Rauchen im Wald ist verboten und aktuell, liebe Nina, ist es dazu auch noch gefährlich, denn vielerorts herrscht aufgrund der anhaltenden Trockenheiten eine hohe Waldbrandgefahrenstufe. Also passen Sie gut auf. Und wir passen jetzt auch auf unser heutiges Geburtstagskind.
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0: Wir gratulieren herzlich zum 69. Geburtstag einem der ganz erfolgreichen Schlagersängern, Matthias Reim. Er wurde in Korbach 1957 geboren. Nach dem Abitur begann Matthias Reim zunächst ein Studium der Germanistik und Anglistik, welches er jedoch zugunsten der Musik vernachlässigte und nicht abschloss. Er spielte dann zunächst in verschiedenen Bands und arbeitete auch schon als Komponist, unter anderem für Bernhard Brink, Jürgen Drews oder Roy Black in den späteren 80er Jahren. Sein großer Durchbruch kam natürlich im Jahr 1990 mit dem Mega-Hit Verdammt, ich lieb dich. Ein Song, der sich unglaubliche 16 Wochen auf Platz 1 der deutschen Charts hielt und bis heute zu den bekanntesten Schlagern überhaupt gehört. Und über Nacht wurde Matthias Reim zum Superstar. Doch sein Weg war alles andere als ein reiner Höhenflug. Nach dem frühen Erfolg folgten auch schwierige Zeiten, sowohl finanziell als auch gesundheitlich. Trotzdem blieb er der Musik treu und arbeitete kontinuierlich an neuen Songs und Alben. In den 2000er Jahren gelang ihm dann ein beeindruckendes Comeback. Mit Alben wie Unendlich knüpfte er wieder an frühere Erfolge an und zeigte, dass er sich musikalisch weiterentwickelt hat, ohne seine Wurzeln zu verlieren. Heute steht Matthias Reim für ehrliche Texte, eingängige Melodien und eine Karriere, die von Durchhaltevermögen geprägt ist. Er gehört zu den wenigen Künstlern, die es geschafft haben, über Jahrzehnte hinweg relevant zu bleiben. Wer aber ist Matthias Reim? Diese Frage hat er uns selbst einmal beantwortet.
2: Ich spiele Konzerte. Ich spiele heute Abend in Hamburg. Ich spiele heute Abend in Berlin. Ich sage nie, ich arbeite heute Abend in Hamburg. Und das sagt eigentlich schon alles über Matthias Reim. Ich liebe die Bühne. Ich liebe die konzentrierte Arbeit im Studio. Ich liebe es, wie ein Kind aus nichts etwas zu schaffen. Ja, vielleicht habe ich ein paar Bauklötze. Das sind meine Gitarren, mein Klavier, mein Studio, aus denen ich dann mal wieder etwas Neues zusammenspiele. Und das bin ich. Ich bin ein ungeheuer großherziger, warmherziger Mensch und extrem, extrem liebevoll und harmoniesüchtig. Das ist Matthias Reim.
0: Dem ist nichts hinzuzufügen. Wir sagen Happy Birthday und hören Matthias Reim natürlich auch passend zum Sonntag mit Herz mit dem Song Dieses Herz.
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Matthias Reim, er feiert heute seinen 69. Geburtstag. Dieses Herz, ja, und ihre Herz, nämlich ihre Katharina Herz, die verabschiedet sich jetzt. Ich wünsche Ihnen noch einen wunderschönen Sonntag. Mein Sonntag mit Herz ist so langsam vorbei. Noch ein bisschen Musik und dann können Sie sich auf den ARD-Schlagersonntag freuen. Und 20 Uhr gibt es wieder eine spannende Stunde mit der ARD-Showbühne. Ich wünsche Ihnen einen tollen Sonntag heute noch und morgen einen guten Start in die erste Maiwoche. Alles, alles Liebe, einen schönen Abend und tschüss, Ihre Katharina Herz.

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1: Um 17 Uhr mit Jean-Marc Heukemes. Die privaten Geldgeber der Walrettung haben sich vom Ende des Tiertransports in die Nordsee distanziert. In einem auf Instagram veröffentlichten Schreiben berichten sie von Drohungen an Bord. So sei einem Walexperten unmittelbar vor dem Aussetzen verboten worden, sein Handy zu nutzen. Auch seien Ärzte nicht noch einmal zum Wal gelassen worden, um dessen Gesundheitszustand wie vorgesehen zu prüfen. Unklar ist, wie es dem Wal derzeit geht. Die Daten eines Peilsenders sind bislang nicht veröffentlicht worden. Außenminister Johann Wadephul hat mit seinem iranischen Amtskollegen Abbas Araghchi telefoniert. Auf X betonte der CDU-Politiker die gemeinsame Haltung Deutschlands und der USA. Der Iran müsse vollständig und nachprüfbar auf Kernwaffen verzichten und die Straße von Hormuz sofort freigeben. Die Bemühungen um ein Ende des US-israelischen Angriffskriegs gegen den Iran kommen derzeit kaum voran. Zuletzt hatte sich Präsident Donald Trump skeptisch zu einem iranischen Verhandlungsvorschlag geäußert. Die Linke hat den von den USA verkündeten Verzicht auf die Stationierung von Tomahawk-Marschflugkörpern in Deutschland begrüßt. Fraktionschef Sören Pellmann sagte mit Blick auf den Präsidenten: Manchmal fällten Politiker aus den

0: falschen Gründen auch mal richtige Entscheidungen. Hintergrund ist, dass das Pentagon eine Vereinbarung zwischen den USA und Deutschland zur Raketenstationierung kippen will. Die bis nach Russland reichenden Waffen sollten die Abschreckungsfähigkeit Deutschlands verstärken. An den berufsbildenden Schulen in Thüringen sollen sogenannte Fachpraxislehrer besser bezahlt werden. Dabei handelt es sich um Handwerksmeister, die zwar nicht als Lehrkräfte ausgebildet sind, aber ihr Fachwissen weitergeben. Das Bildungsministerium erklärte, Interessenten könnten sich bis Monatsende melden. Sie sollten dann auch dauerhaft an berufsbildenden Schulen unterrichten wollen. Dem Ministerium zufolge gibt es derzeit 335 Fachpraxislehrer in Thüringen. Sie wären künftig mit Regelschullehrern tariflich gleichgestellt. Im Abstiegskampf der zweiten Fußball-Bundesliga hat Magdeburg gegen Hertha BSC 1:0 gewonnen. Die Elbestädter verließen damit vorerst die Abstiegsplätze. Dagegen hat Darmstadt die letzte Aufstiegschance durch ein 1:2 in Karlsruhe verspielt. Elversberg besiegte Paderborn 5:1 und ist neuer Tabellenzweiter. Fürth und Nürnberg trennten sich 1:1, Hannover und Münster spielten 3:3. Das waren die Nachrichten.
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Dies ist die Geschichte von Eludin. Einem Mann, der geboren wurde, um wie ein wildes Tier gejagt zu werden, weil er arm war und sich nicht wehren konnte. Aber er gab sich mit seinem Schicksal nicht zufrieden und heute wurde seine Ehre wiederhergestellt.

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1: Um 18 Uhr mit Jean-Marc Heukemes. Die schwedische Küstenwache hat in der Ostsee einen Tanker beschlagnahmt, der angeblich zur russischen Schattenflotte gehört. Den Behörden zufolge ist das unter syrischer Flagge fahrende Schiff südlich von Trelleborg geentert worden. Es werde wegen mangelnder Seetüchtigkeit ermittelt. Zudem werde vermutet, dass der Tanker unter falscher Flagge fahre. Er stehe auf Sanktionslisten, darunter denen der EU und Großbritanniens. Außenminister Johann Wadephul hat mit seinem iranischen Amtskollegen Abbas Araghchi telefoniert. Auf Ex betonte der CDU-Politiker die gemeinsame Haltung Deutschlands und der USA. Der Iran müsse vollständig und nachprüfbar auf Kernwaffen verzichten und die Straße von Hormuz sofort freigeben. Die Bemühungen um ein Ende des US-israelischen Angriffskriegs gegen Iran kommen derzeit kaum voran. Zuletzt hatte sich Präsident Donald Trump skeptisch zu einem iranischen Verhandlungsvorschlag geäußert. Die privaten Geldgeber der Walrettung haben sich vom Ende des Tiertransports in die Nordsee distanziert. In einem auf Instagram veröffentlichten Schreiben berichten sie von Drohungen an Bord. So sei einem Walexperten unmittelbar vor dem Aussetzen verboten worden, sein Handy zu nutzen. Auch seien Ärzte nicht noch einmal zur Wahl gelassen worden, um dessen Gesundheitszustand wie vorgesehen zu prüfen. Unklar ist, wie es dem Wal derzeit geht. Die Daten eines Peilsenders sind bislang nicht veröffentlicht worden. Auf dem Flughafen Leipzig-Halle sind im vergangenen Jahr über 1300 Frachtflugzeuge ohne Landung an Bord gestartet und gelandet. Wie die Landesregierung auf Anfrage der Grünen mitteilte,

0: wurden über 350 Leerflüge nachts abgewickelt. Infrastrukturministerin Regina Kraushaar nannte keine konkreten Gründe dafür. Das sei Sache der Fluggesellschaften. Grünen-Fraktionschefin Franziska Schubert forderte die Landesregierung auf, die Flughafenanwohner stärker von Nachtfluglärm zu schützen. In der Fußball-Bundesliga hat Mainz den Klassenerhalt durch einen 2:1-Sieg bei St. Pauli perfekt gemacht. Im Abstiegskampf der zweiten Bundesliga hat Magdeburg gegen Hertha BSC 1:0 gewonnen. Die Elbestädter verließen damit vorerst die Abstiegsplätze. Dagegen hat Darmstadt die letzte Aufstiegschance durch ein 1:2 in Karlsruhe verspielt. Elversberg besiegte Paderborn 5:1 und ist neuer Tabellenzweiter. Fürth und Nürnberg trennten sich 1:1. Hannover und Münster spielten 3:3. Das waren die Nachrichten.
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1: Um 19 Uhr mit Jean-Marc Heukemes. Die schwedische Küstenwache hat in der Ostsee einen Tanker beschlagnahmt, der angeblich zur russischen Schattenflotte gehört. Den Behörden zufolge ist das unter syrischer Flagge fahrende Schiff südlich von Trelleborg geentert worden. Der Tanker fahre vermutlich unter falscher Flagge und stehe auf den Sanktionslisten der EU und Großbritanniens. DEW-Präsident Marcel Fratscher hat nach den neuen Zolldrohungen von US-Präsident Donald Trump eine harte Reaktion der EU gefordert. Der Ökonom sagte dem Handelsblatt, Trump sei im Augenblick innenpolitisch schwach. Spätestens jetzt sei deshalb der Zeitpunkt für Europa, Nachteile auszugleichen und sich in eine bessere Verhandlungsposition zu bringen. Fratscher schlug dazu vor, Gegenzölle zu erheben und die US-Tech-Konzerne zu besteuern. Trump hatte angekündigt, die Zölle auf Autos und Lastwagen aus der EU auf 25% zu erhöhen. Außenminister Johann Wadephul hat mit seinem iranischen Kollegen Abbas Araghchi telefoniert. Auf X erklärte der CDU-Politiker danach, als engster Verbündeter der USA teile Deutschland deren Ziele. Teheran müsse nachprüfbar auf Atomwaffen verzichten und die Straße von Hormuz sofort freigeben. Die iranische Seite erklärte zu dem Telefonat lediglich, es seien Gespräche über regionale und internationale Entwicklungen geführt worden. Die Linke begrüßt die Ankündigung der USA, auf die Stationierung von Tomahawk-Marschflugkörpern in Deutschland zu verzichten. Fraktionschef Sören Pellmann sagte mit Blick auf Präsident Donald Trump, manchmal fällten Politiker aus den falschen Gründen auch mal richtige Entscheidungen. Die Linke habe die Stationierungspläne von Anfang an abgelehnt. In der Fußball-Bundesliga hat Mainz den Klassenerhalt endgültig gesichert. Das Team von Trainer Urs Fischer gewann bei Abstiegsanwärter St. Pauli mit 2:1. Mit dem Sieg half Fischer auch seinem Ex-Verein Union Berlin. Die Köpenicker können nun nicht mehr direkt absteigen. In der zweiten Bundesliga hat Magdeburg durch ein 1:0 gegen Hertha vorerst die Abstiegsplätze verlassen. Außerdem spielten Elversberg Paderborn 5:1, Hannover Münster 3:3, Karlsruhe-Darmstadt 2:1 und Fürth-Nürnberg 1:1. In der Frauenbundesliga steht Jena nach einem 1:5 gegen Freiburg als erster Absteiger fest. Das waren die Nachrichten. Das Wetter. Sonnenuntergang in Halle ist heute um 20.38 Uhr, Sonnenaufgang morgen dann um 5.38 Uhr. In der Nacht wechselnd oder stark bewölkt, Schauer 14 bis 10 Grad, morgen dann wechselnd, später auch stark bewölkt mit einigen Schauern bei 21 bis 26 Grad, die Zeit 19.03 Uhr. MDR Verkehrsdienst. Die A2 Richtung Hannover ist zwischen Burg Ost und Burg Zentrum nach einem Unfall gesperrt. Zurzeit Stau bis Thesen und Stau auf der Umleitung über die B246A Richtung Burg. A9 Richtung München zwischen Mark Schorgast und Dreieck Bayreuth-Kulmbach 6 Kilometer stockender Verkehr im Baustellenbereich. Die B71 Chainitz-Magdeburg ist am Abzweig Jemmeritz nach einem Unfall gesperrt. Soweit der MDR.
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1: Um 20 Uhr mit Jean-Marc Heukemes. Der frühere SPD-Fraktionschef Rolf Mützenich sieht den geplanten US-Truppenabzug als Chance für Abrüstungsgespräche mit Russland. Mützenich sagte der Süddeutschen Zeitung, damit könne Europa eine Rolle zurückgewinnen, die in der Vergangenheit aus Abschreckung und kluger Diplomatie bestanden habe. Man müsse jetzt darauf dringen, dass die russischen atomaren Mittelstreckenraketen aus Belarus und Kaliningrad abgezogen würden. Mützenich verwies dabei auf die Ankündigung Washingtons auf eine Stationierung neuer weitreichender Marschflugkörper in Deutschland zu verzichten. Die schwedische Küstenwache hat in der Ostsee einen Tanker beschlagnahmt, der angeblich zur russischen Schattenflotte gehört. Den Behörden zufolge ist das unter syrischer Flagge fahrende Schiff südlich von Trelleborg geentert worden. Es werde wegen mangelnder Seetüchtigkeit ermittelt. Der Tanker stehe auf den Sanktionslisten der EU und Großbritanniens. Der EWI-Präsident Marcel Fratscher hat nach den neuen Zolldrohungen von US-Präsident Donald Trump eine harte Reaktion der EU gefordert. Der Ökonom sagte dem Handelsblatt, Trump sei im Augenblick innenpolitisch schwach. Spätestens jetzt sei deshalb der Zeitpunkt für Europa, Nachteile auszugleichen und sich in eine bessere Verhandlungsposition zu bringen. Fratscher schlug dazu vor, Gegenzölle zu erheben und die US-Tech-Konzerne zu besteuern. Die privaten Geldgeber der Walrettung haben sich vom Ende des Tiertransports in die Nordsee distanziert. In einem Beitrag auf Instagram berichten sie von Drohungen an Bord. So sei einem Walexperten unmittelbar vor dem Aussetzen verboten worden, sein Handy zu nutzen. Auch seien Ärzte nicht noch einmal zum Buckelwal gelassen worden, um dessen Gesundheitszustand wie vorgesehen zu prüfen. In der Fußball-Bundesliga haben Mönchengladbach und Mainz den Klassenerhalt endgültig gesichert. Gladbach bezwang Dortmund mit 1:0. Die Mainzer setzten sich im Kellerduell bei St. Pauli mit 2:1 durch. In der Frauen-Bundesliga steht Jena nach einem 1:5 gegen Freiburg als erster Absteiger fest. In der Champions League schied Bayern München durch eine 2:4 Niederlage in Barcelona im Halbfinale aus. Im Eishockey haben sich die Eisbären Berlin den 12. deutschen Meistertitel gesichert. Die Berliner gewannen das entscheidende Spiel der Finalserie in Mannheim mit 4:1. Das waren die Nachrichten. Das Wetter. In der Nacht wechselnd, teilweise auch stark bewölkt und örtlich Schauer bei Tiefstwerten von 14 bis 10 Grad. Morgen wechselnd, später auch stark bewölkt, teilweise mit Gewitter, Höchstwerte 21 bis 26 Grad. Und am Dienstag viele Wolken,

0: Zeitweise Regen, teilweise auch Gewitter und das dann auch deutlich kühler. Die Zeit 20.03 Uhr.
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2: Hallo und einen wunderschönen guten Abend und herzlich willkommen zu unserer heutigen Ausgabe der ARD-Showbühne. Wir erinnern heute an den 109. Geburtstag von Betty Compton. Sie hat das goldene Zeitalter von Hollywood und Broadway mit ihren Texten erst zum Glänzen gebracht. Und außerdem gibt es Tipps zu vielen Musical-Schätzen, die aktuell in unseren kleinen deutschen Musical-Bühnen zu entdecken sind. Doch zuerst zu einer Frau, die den Broadway quasi künstlerisch revolutioniert hat. Betty Compton. Ihre Geschichte beginnt am 3. Mai 1917 in Brooklyn. Als Basia Cohen wuchs sie in einer russisch-jüdischen Einwandererfamilie auf. Betty war ein sehr kluges Mädchen und absolvierte an der New York University ihr Schauspielstudium und wollte unbedingt Theaterkarriere machen. Bei einem Gelegenheitsjob in einem Nachtclub, da traf sie auf den Bariton Adolph Green. Gemeinsam mit einem jungen Musikstudenten am Klavier namens Leonard Bernstein gründeten sie die Truppe The Reviewers. Da sie kein Geld für Autoren hatten, schrieben Betty und Adolph ihre Sketche selbst, während Leonard die Musikbegleitung dazu lieferte. Soweit, so gut. Was damals aber noch niemand ahnte, diese frühe Zusammenarbeit legte den Grundstein für Bernsteins spätere Erfolge am Broadway. Leonard Bernstein machte Karriere und wurde quasi über Nacht zum Stardirigenten der New Yorker Philharmoniker. Aber dabei vergaß er seine alten Freunde nicht. Denn 1944 holt er Betty und Adolph aus den Nachtclubs direkt an den Broadway, um mit ihnen sein erstes Musical zu schreiben. On the Town. Es geht um drei Matrosen im New York-Rausch. Hier sind Frank Sinatra und Gene Kelly.

0: Das war New York, New York aus dem Filmklassiker On the Town. Das Musical ist in deutscher Sprache am 7., 9. und 10. Mai im Konzerthaus in Solingen mit den Studenten der Folkwang-Hochschule in deutscher Sprache zu sehen. Auf der ARD-Showbühne steht heute die Texterin und Autorin Betty Compton. Vor 109 Jahren wurde sie geboren. Und mit dem Musical On the Town begann für Betty Compton und Adolph Green eine kreative Karriere am Broadway und in Hollywood. Und für Leonard Bernstein eine Weltkarriere. Betty und Adolph führten die wohl längste künstlerische Ehe der Geschichte. 60 Jahre am Schreibtisch, während beide privat anderweitig glücklich verheiratet waren. 1953, da bewies das Team, was es drauf hatte. Das Musical Wonderful Town stand kurz vor dem Aus, weil das Konzept nicht funktionierte. Das Trio Compton, Green und Bernstein wurden als Rettungsteam engagiert und schrieb unter Hochdruck und dank ihrer Genialität in nur 5 Wochen ein komplett neues Werk. Kommen wir zur Story. Zwei Schwestern ziehen auf der Suche nach Geld, Ruhm und Erfolg von Ohio nach New York. In dem Songtext Ohio verarbeitete Betty Compton auch ihre eigene Geschichte. Das Gefühl, als junges Mädchen aus der Geborgenheit nach Manhattan zu kommen und zwischen dem großen Ehrgeiz und dem Heimweh hin und her zu schwanken. Wir hören diesen Song jetzt von der unvergleichlichen Doris Day.
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0: Doris Day mit Ohio, ein Lied über das Heimweh aus Wonderful Town. Derzeit steht das Musical im Spielplan des Landestheater in Linz in deutscher Sprache. Termine und Tickets finden Sie im Netz unter landestheater-linz.de. Die Originaltexte stammen von der Texterin und Drehbuchautorin Betty Compton, die hier bewies, dass sie nicht nur witzig, sondern auch tiefgehend und emotional schreiben konnte. Zum 109. Geburtstag ehren wir diese Künstlerin heute in der ARD-Showbühne. Betty Compton vergaß nie ihren harten Weg nach oben. Als junge Schauspielstudentin quälte sie ein strenger Sprachlehrer mit bizarren Zungenbrechern, um ihr den Brooklyn-Akzent auszutreiben. Jahre später rächte sie sich mit ihrer Schreibfeder. Für den Filmklassiker Singing in the Rain schrieb sie zusammen mit Adolf Green das Drehbuch und diesen einen Zungenbrechersong. Moses Supposes, eine glänzende Parodie auf den hölzernen Sprechunterricht. Aus der Frustration von damals wurde einer der rasantesten Stepptanzmomente der Kinogeschichte. Hier sind Gene Kelly und Donald O'Connor.
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Moses Supposes, ein kleines Kabinettstückchen mit Gene Kelly und Donald O'Connor. In dem Musical Bells Are Ringing, da geht es um eine Telefonistin, die sich entgegen der Dienstanweisung immer wieder liebevoll in die Angelegenheiten der Kunden einmischt und sich letztendlich in einen Anrufer verliebt. Der Film zum Musical erschien 1960 mit dem deutschen Titel Anruf genügt, komme ins Haus. Für ihre enge Freundin Judy Holliday schrieb Betty Compton den Song The Party's Over. Eine Ballade über den Moment, wenn die rauschende Party vorbei ist und so manche Träume enden.

Unverwechselbar im Timbre, das war Dean Martin mit Just in Time. Ein Song, der heute als einer der großen Standards der Musikgeschichte gilt. Die Liedtexterin Betty Compton schaffte es, diesen einen Moment, in dem die Liebe genau zur rechten Zeit kommt, um ein Leben zu verändern, in Worte zu fassen. Es ist wohl die zeitlose Qualität ihrer Texte, die dafür sorgt, dass ihre Lieder auch Jahrzehnte später noch die Herzen berühren. Wenn wir heute auf das Leben dieser beeindruckenden Autorin und Songwriterin zurückblicken, dann bleibt vor allem eines: ihr unerschütterlicher Glaube daran, dass Unterhaltung die Welt ein Stückchen wärmer machen kann. Betty Compton hat über 60 Jahre lang in einer oft harten, von Männern dominierten Branche bewiesen, dass man mit Witz, Verstand und vor allem mit Menschlichkeit ganz nach oben kommen kann. Ihr eigentliches Vermächtnis, ihre Botschaft an uns alle, hat sie in einem Lied zusammengefasst, das heute fast wie eine Hymne klingt. Es ist ein einfacher, aber doch tiefgehender Appell an die Menschlichkeit. Erst im Glück des anderen entdecken wir unser eigenes, wie in einem Spiegel. Zum Schluss unseres Rückblicks auf Betty Compton hören wir jetzt ihr Vermächtnis Make Someone Happy, interpretiert von Barbara Streisand.

0: Make Someone Happy aus dem Musical Doremi mit der Musik von Jill Stein und den Texten von Betty Compton. Wir erinnerten zum 109. Geburtstag an diese großartige Autorin, Songwriterin und Schauspielerin. Vom Broadway der 50er Jahre geht's in der ARD-Showbühne zurück ins Hier und Jetzt. Das Musical lebt. Und zwar oft dort am intensivsten, wo die Bühne vielleicht etwas kleiner, aber die Leidenschaft umso größer ist. Wir werfen den Blick auf die Musical-Schätze, die aktuell in unseren kleineren deutschen Bühnen zu entdecken sind. Das erste Spotlight leuchtet in Karlsruhe am Kammertheater. Dort gibt's die Wiederaufnahme von Waterloo im Bällebad. William Dunne ist dort Intendant und wir haben uns schon vor 2 Jahren mit ihm unterhalten, als er das Stück das erste Mal auf die Bühne gebracht hat. Ein ABBA-Musical, aber mal ganz anders, und William Dunne erzählt uns mehr dazu.
1: Wir befinden uns in einem schwedischen bekannten Möbelhaus und in jenem wird alles gemacht, um das Jubiläum zu feiern. Und da geht ordentlich was schief und man hat sich überlegt, den Avatar-Beamer aus London zu holen. Es gibt ja die Avatare, die Hologramme vor den 4 ABBAs. Und das hat man sich jetzt als großes Show-Finale überlegt. Das Problem ist, dass der Hologramm-Beamer mit einem Spreewald-Gurkenlaster kollidiert und deshalb zerschrottet auf der A8 liegt. Es gibt die Inka, die Filialleiterin, die so ein bisschen Haare auf den Zähnen hat. Und die hat so ein bisschen das Zepter auf.
2: Ruhe! Wir machen dieses Jubiläum zu einem Event, das niemand vergisst. Ich meine, nicht umsonst habe ich das Geld für den Umbau des Restaurants veruntreut.
3: Wie bitte?
4: Sie ist kein Mensch.
2: Was denn? Wir hätten doch niemals das Geld für den Hologrammbeamer zusammengekriegt. Hast du mal gesehen, wie es in unserer Filialkasse aussieht?
5: Nö.
2: Ebbe, damit bekäme ich nicht mal Slatko-Dubel.
1: Die Mitarbeitenden überlegen sich, wie können wir das Ganze retten, und basteln sich aus blauen Tüten ihre ABBA-Outfits. Das ist super lustig, aber es sieht mega aus. Und dann stehen die Avatare zum Schluss in jenen Outfits da und machen das große Showfinale zum 50. Jubiläum dieses Möbelhauses.
0: Wir haben beim Soundcheck mal Mäuschen spielen dürfen.
6: Das war der romantischste Abend in meinem Leben. Samstagabend, kurz vor Ladenschluss, gingen wir händchenhaltend durch den IKEA.
3: Wie romantisch!
6: Und dann sahen wir diesen Duschvorleger im Angebot.
2: Badematte Fernando.
7: Für 12,99 Mark.
6: Woher weißt du das?
7: Can you hear the drums, Fernando?
6: Ingrid? Katharina?
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6: Im IKEA?
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6: Du bist es wirklich.
7: You were humming.

0: Die Badematte ist wieder im Angebot.
1: Ein kleiner Ausschnitt aus dem Soundtrack und jetzt gibt's den Song zum Badeteppich. Und Tickets zu Waterloo im Wellebad finden Sie im Netz unter kammertheater-karlsruhe.de.

Fernando von und mit ABBA. Derzeit läuft die Wiederaufnahme der ABBA-Revue Waterloo im Bällebad am Kammertheater in Karlsruhe. In der ARD-Showbühne hebt sich jetzt der Vorhang und wir lassen die Puppen tanzen. An der Komödie Dresden wird die Villa Sonnenschein gespielt. Ein Mix aus echten Menschen und lebensgroßen Puppen im Stil der Muppet Show. Worum geht's? Die Villa Sonnenschein ist eine Seniorenresidenz, in der das Leben aber nicht wirklich sonnig ist. Die gierige Heimleiterin und ein dubioser Herr Doktor versuchen mit minimalem Aufwand den maximalen Profit aus den Bewohnern zu schlagen. Und wir hören jetzt mal hinein in die Villa Sonnenschein. Den Song Gegensätze ziehen sich an mit Benjamin Zobrist und Miriam Lotz.

Aus dem Musical Villa Sonnenschein, derzeit an der Komödie in Dresden zu sehen. Weitere Infos erhalten Sie im Netz auf komödie-dresden.de. Ja, die Villa Sonnenschein hatte ihre Welturaufführung am 8. September 2005 im Hamburger Schmidt-Theater. Es war die Eröffnungsproduktion für den damaligen Neubau des Theaters direkt auf der Reeperbahn. Komponiert wurde das Stück von Martin Linglau und Heiko Wohlgemuth, genau auch wie der folgende Titel.

Na, muss der böse Junge wieder bestraft werden? Böser Junge. Morgen fahre ich mal endlich wieder zu Ikea. Da kaufe ich mir das neue Regal für meine Küche. Los, leck mir die Stiefel! Hieß das jetzt Billy oder Eva? Das kriege ich ja wieder nie allein zusammengebaut. Na, darf der böse Junge das? Und dann so zwei leckere Hotdogs. Los, jetzt komm endlich! Ach, scheiße, nee, ich bin ja auf Diät.

0: Na komm, Engelchen, leg dich auf den Rücken, du schaffst das schon.
1: Ach Mensch, Sabine hat übermorgen ihren ersten Auftritt mit dem Schulorchester.
0: Na geht doch.
1: Ich glaube, ich kaufe ihr das Kleid mit dem Mond und den Sternen drauf.
0: Nein, nein, nein, nein, nein, nicht so schnell.
1: Na guck mal, jetzt ist deine Zunge wie eine Trillerpfeife. Wie hieß denn der Komponist nochmal?
0: Na los, jetzt.

0: Darling, leg dich schon mal hin, ja? Eigentlich bin ich total mies drauf. Aber das ist nur, weil ich so einen Hunger habe. Hier kommt man ja zu nichts.
1: Na, Schätzchen, das gefällt dir, hä?
0: Oh, hätte ich jetzt Bock auf Buttermilch. Die habe ich ja schon immer gern getrunken, schon als ich ganz klein war. Na, Schätzchen, soll ich dir ein bisschen helfen, hm? Wann habe ich eigentlich das erste Mal Buttermilch getrunken? Ich glaube, da waren wir mit dem Heim auf Amrum. Jetzt komm endlich!
1: Oder war das Helgoland?

Reeperbahn aus dem Kultmusical Die heiße Ecke. Es gibt wohl kaum einen passenderen Song, um den 400. Geburtstag der Reeperbahn zu feiern. Den großen Anstieg zum Fest inklusive Massenkaraoke mit Udo Lindenberg gab's am 30. April. Viele weitere Veranstaltungen, Ausstellungen und Konzerte sind in diesem Jubiläumsjahr in Hamburg geplant. Und die Kiez-Kulttheater Schmidt, Schmidtchen und Schmidts Tivoli mitten auf dem Hamburger Kiez, die feiern natürlich mit. Neben dem Kultklassiker Die heiße Ecke stehen weitere launige Produktionen auf dem Spielplan wie die Königsschenk nach oder die rasante musikalische Reise durch die 80er und 90er Jahre mit der Show Oberaffen geil. Aber natürlich gibt's auch was für junge Besucher, die sind auch sehr willkommen. Aktuell lädt das Familienmusical Der kleine Störtebäcker zur Piratenfahrt ein. Und daraus hören wir jetzt den Titel Papa.

0: schön.
1: Aus dem Familienmusical Der kleine Störtebeker, derzeit am Schmidt-Theater in Hamburg zu sehen. Der Spielplan, Tickets und Jubiläumsaktionen zur 400 Jahre Reeperbahn finden Sie im Netz unter tivoli.de. Und damit sind wir am Ende unserer heutigen Ausgabe der ARD-Showbühne angekommen. Wir haben heute zurückgeblickt auf das Leben und die Arbeit von Betty Compton, einer Frau, die mit ihren Texten das amerikanische Musical geprägt hat, ohne sich selbst je in den Vordergrund zu stellen. Sie konnte mit ihren Texten Geschichten erzählen, die bis heute berühren. Und dieses Erzählen in Musik, das lebt weiter. Nicht nur auf den großen Bühnen, sondern gerade auch an den kleineren Theatern hier bei uns in Deutschland. Mit viel Leidenschaft, mit Ideenreichtum und ganz nah am Publikum. Wenn Sie also Lust bekommen haben, gehen Sie rein ins Theater und besuchen Sie die wunderbare Welt der Musicals. Es lohnt sich. Die Sendung gibt's wie immer 7 Tage zum Nachhören auf brschlager.de/Showbühne. Ich wünsche Ihnen noch einen wunderschönen Schlagerabend auf den Wellen von BR Schlager, MDR Schlagerwelt und NDR Schlager. Am Mikrofon für Sie war André Sultan Sade. Und zum Schluss bleibt uns noch ein musikalischer Gruß von der Reeperbahn aus einer Show, die genauso frech, bunt und lebendig ist wie das Musiktheater selbst. Hier ist der Titel Oberaffengeil aus der gleichnamigen Revue.

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1: Um 21 Uhr mit Jean-Marc Heukemes. Der frühere SPD-Fraktionschef Rolf Mützenich sieht den geplanten US-Truppenabzug als Chance für Abrüstungsgespräche mit Russland. Mützenich sagte der Süddeutschen Zeitung, damit könne Europa eine Rolle zurückgewinnen, die in der Vergangenheit aus Abschreckung und kluger Diplomatie bestanden habe. Man müsse jetzt darauf dringen, dass die russischen atomaren Mittelstreckenraketen aus Belarus und Kaliningrad abgezogen würden. Mützenich verwies dabei auf die Ankündigung Washingtons, auf eine Stationierung neuer weitreichender Marschflugkörper in Deutschland zu verzichten. Der ukrainische Präsident Volodymyr Selenskyj hat Finnland eine Drohnenpartnerschaft angeboten. Nach einem Treffen mit Ministerpräsident Petteri Orpo sagte Selenskyj, man wolle die Länder stärken, die sein Land seit Beginn der russischen Offensive unterstützt hätten. So könne Finnland von der ukrainischen Drohnentechnologie und den Kampferfahrungen im Krieg gegen Russland profitieren. Außenminister Johann Wadephul hat mit seinem iranischen Kollegen Abbas Araghchi telefoniert. Auf Ex erklärte der CDU-Politiker danach, als engster Verbündeter der USA teile Deutschland deren Ziele. Teheran müsse nachprüfbar auf Atomwaffen verzichten und die Straße von Hormus sofort freigeben. Die iranische Seite erklärte zu dem Telefonat lediglich, es seien Gespräche über regionale und internationale Entwicklungen geführt worden. DIW-Präsident Marcel Fratscher hat nach den neuen Zolldrohungen von US-Präsident Donald Trump eine harte Reaktion der EU gefordert. Der Ökonom sagte dem Handelsblatt, Trump sei im Augenblick innenpolitisch schwach. Spätestens jetzt sei deshalb der Zeitpunkt für Europa, Nachteile auszugleichen und sich in eine bessere Verhandlungsposition zu bringen. Fratscher schlug dazu vor, Gegenzölle zu erheben und die US-Tech-Konzerne zu besteuern. In der Fußball-Bundesliga haben Mönchengladbach und Mainz den Klassenerhalt endgültig gesichert. Gladbach bezwang Dortmund mit 1:0. Die Mainzer setzten sich im Kellerduell bei St. Pauli mit 2:1 durch. In der Frauen-Bundesliga steht Jena nach einem 1:5 gegen Freiburg als erster Absteiger fest. In der Champions League schied Bayern München durch eine 2:4 Niederlage in Barcelona im Halbfinale aus. Im Eishockey haben sich die Eisbären Berlin den 12. deutschen Meistertitel gesichert. Die Berliner gewannen das entscheidende Spiel der Finalserie in Mannheim mit 4:1. Das waren die Nachrichten. Das Wetter. In der Nacht wechselnd oder stark bewölkt, Schauer 14 bis 10 Grad. Morgen dann wechselnd, später aber auch stark bewölkt mit einigen Schauern, das Ganze bei 21 bis 26 Grad. Die Zeit 21.03 Uhr.
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1: Um 22 Uhr mit Jean-Marc Heukemes. Bundeskanzler Friedrich Merz hat zunehmende Spannungen in der schwarz-roten Koalition eingeräumt. In der ARD-Sendung Karin Mioska sagte Merz am Abend, in der CDU werde der Unmut über die Kompromisse mit der SPD immer größer. Viele zweifelten am Sinn des Regierungsbündnisses. Merz forderte die Sozialdemokraten zu mehr Entgegenkommen auf. Kompromisse seien keine Einbahnstraße. In der Regierungsarbeit müsse auch die Handschrift der Union zu erkennen sein. Der frühere SPD-Fraktionschef Rolf Mützenich sieht den geplanten US-Truppenabzug als Chance für Abrüstungsgespräche mit Russland. Mützenich sagte der Süddeutschen Zeitung, damit könne Europa eine Rolle zurückgewinnen, die in der Vergangenheit aus Abschreckung und kluger Diplomatie bestanden habe. Man müsse jetzt darauf dringen, dass die russischen atomaren Mittelstreckenraketen aus Belarus und Kaliningrad abgezogen würden. Mützenich verwies dabei auf die Ankündigung Washingtons auf eine Stationierung neuer weitreichender Marschflugkörper in Deutschland zu verzichten. Der ukrainische Präsident Volodymyr Zelensky hat Finnland eine Drohnenpartnerschaft angeboten. Nach einem Treffen mit Ministerpräsident Petteri Orpo sagte Zelensky, man wolle die Länder stärken, die sein Land seit Beginn der russischen Offensive unterstützt hätten. So könne Finnland von der ukrainischen Drohnentechnologie und den Kampferfahrungen im Krieg gegen Russland profitieren. Die französische Regierung hat den Rückbau des stillgelegten Atomkraftwerks Fessenheim nahe der deutschen Grenze genehmigt. Der Stromkonzern EDF will nach eigenen Angaben zeitnah damit beginnen. Die Vorarbeiten seien weitgehend abgeschlossen. Der Rückbau solle in 4 Etappen erfolgen. Nach 42 Betriebsjahren war das Kraftwerk südlich von Freiburg 2020 stillgelegt worden. Der Abtransport der Brennelemente wurde bereits 2 Jahre später abgeschlossen. In der Fußball-Bundesliga haben Union, Mönchengladbach und Mainz den Klassenerhalt endgültig gesichert. Gladbach bezwang Dortmund mit 1:0. Die Mainzer setzten sich bei St. Pauli mit 2:1 durch. Wolfsburg holte in Freiburg ein 1:1 und schob sich auf den Abstiegsrelegationsplatz vor. Dank dieses Ergebnisses steht auch fest, dass Union Berlin erstklassig bleibt. Im Abendspiel der dritten Liga gewann Absteiger Aue in Ingolstadt mit 5:3. Das waren die Nachrichten. Das Wetter: in der Nacht wechselnd, teilweise auch stark bewölkt und örtlich Schauer bei Tiefstwerten von 14 bis 10 Grad. Morgen dann wechselnd, später auch stark bewölkt und das mit einigen Schauern bei 21 bis 26 Grad. Die Zeit 22.03 Uhr.
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1: Um 23 Uhr mit Milad Kupay. Die angekündigten 9 US-Zölle haben in der deutschen Wirtschaft Besorgnis und Kritik ausgelöst. Bundeskanzler Merz äußerte wiederum in der ARD-Sendung Karin Mioska ein Stück weit Verständnis und er betonte, dass es dem US-Präsidenten dabei nicht allein darum gehe, Deutschland zu treffen.
2: Er will ganz Europa treffen. Er wird ungeduldig, weil wir jetzt im August letzten Jahres eine Verabredung getroffen haben mit Amerika, dass wir ein Zollabkommen machen. Und auf der europäischen Seite werden immer wieder neue Bedingungen formuliert und wir haben es nicht unterschrieben. Mhm. So, und die Amerikaner haben es fertig und die Europäer nicht. So, und deswegen wünsche ich mir, dass wir hier möglichst schnell zu einem Abkommen kommen. Wir teilen die Grundeinschätzung nicht, dass Zölle etwas Gutes sind. Aber wir müssen damit leben, dass Amerika und die amerikanische Regierung es gegenwärtig anders sieht. Also muss man sich um Lösungen bemühen.
1: Bundeskanzler Merz. Bundesaußenminister Wadephul hat den Iran aufgefordert, die Straße von Hormus umgehend zu öffnen. Das teilte der CDU-Politiker nach einem Telefonat mit seinem iranischen Kollegen Araghchi mit. Als enger US-Verbündeter teilte Deutschland das gleiche Ziel. Der Iran müsse nachprüfbar auf Kernwaffen verzichten und die Straße von Hormus sofort freigeben. Im Iran-Krieg gilt derzeit zwar eine Waffenruhe, die Bemühungen um ein Friedensabkommen kommen aber nicht voran. Politiker, Verbände und Kirchen haben zur Verteidigung der Pressefreiheit aufgerufen. Papst Leo XIV. Sagte vor Zehntausenden Pilgern, dieses Recht werde zu oft verletzt. Der Papst erinnerte an Reporter und Journalisten, die Opfer von Kriegen und Gewalt wurden. Kulturstaatsminister Weimar erklärte, Pressefreiheit sei die unverzichtbare Grundbedingung der Demokratie. Anlass ist der Welttag der Pressefreiheit. In der Fußball-Bundesliga haben der SC Freiburg und der VfL Wolfsburg 1:1 gespielt. Mehrere Vereine können dank dieses Ergebnisses nicht mehr absteigen. Aus der Sportredaktion Marcel Stober.
3: Ohne am Sonntag auf dem Platz zu stehen, haben sich Union Berlin und der Hamburger SV den Klassenerhalt gesichert. Auch Mainz und Mönchengladbach sind gerettet. Beide haben gespielt und gewonnen. Mönchengladbach durch ein spätes Tabakovic-Tor mit 1:0 gegen Dortmund und Mainz mit 2:1 beim FC St. Pauli. St. Pauli rutscht durch die Niederlage auf den direkten Abstiegsplatz 17. Wolfsburg ist punktgleich, die Tordifferenz der Niedersachsen ist aber etwas besser. Das 1:1 beim Europa-League-Halbfinalisten Freiburg ist leistungsgerecht. Im Rennen um einen erneuten Europapokalplatz überholt Freiburg mit dem Punkt die Frankfurter Eintracht und ist Siebter.
1: Das waren die Nachrichten. Das Wetter in Deutschland. In der Nacht im Norden und Nordwesten Schauer, teils Gewitter, sonst meist trocken, Tiefstwerte 14 bis 7 Grad. Morgen gebietsweise Schauer, teils Gewitter im Südosten und zwischen Nord- und Ostsee oft trocken, Höchstwerte 13 Grad auf den Nordseeinseln bis 28 Grad in Niederbayern. Es ist 22.03 Uhr.
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1: Um 0 Uhr mit Ronald Lessig. Kurz vor dem ersten Jahrestag der schwarz-roten Koalition hat Bundeskanzler Merz von der SPD mehr Entgegenkommen gefordert. Kompromisse seien keine Einbahnstraße, sagte Merz in der ARD-Sendung Karin Mioska. Aus Berlin Norbert Kunze.
2: Er sei bis jetzt sehr geduldig im Umgang mit der SPD gewesen. Angesprochen auf das aktuelle Klima innerhalb der Regierungskoalition betont Merz, dass er weiterhin ein Vertrauensverhältnis zu Lars Klingbeil habe, bei der CDU-CSU der Unmut jedoch größer werde. In dieser Koalition, so der Kanzler, muss die Union vorkommen, was bislang nicht gut genug gelungen sei. Andere Mehrheiten, so Merz, suche er jedoch nicht. Zu Kommunikationspannen oder eigenen unglücklichen Formulierungen befragt, bezeichnet der Bundeskanzler sich als selbstkritisch. Zitat: Ich sage es dann beim nächsten Mal besser, aber ich sage es nicht anders.
1: Unterdessen hat SPD-Fraktionschef Miersch Nachbesserungen bei den geplanten Reformen im Gesundheitsbereich gefordert. Als Beispiel nannte er im ZDF das Vorhaben, die beitragsfreie Mitversicherung von Ehepartnern bei der gesetzlichen Krankenversicherung einzuschränken. Das Kabinett hat das Sparpaket bereits beschlossen. Als nächstes ist der Bundestag am Zug. Und dort, so Miersch, gehe es nicht darum, Kabinettsbeschlüsse einfach abzunicken. Die angekündigten neuen US-Zölle haben in der deutschen Wirtschaft Besorgnis ausgelöst. Der Bundesverband der deutschen Industrie sprach von einer massiven Herausforderung für die transatlantischen Wirtschaftsbeziehungen. Er forderte sowohl die USA als auch die EU auf, das vereinbarte Handelsabkommen einzuhalten. Dazu gehöre auch, dass die EU ihren Teil zügig und entschlossen umsetze. Der SC Freiburg und der VfL Wolfsburg haben am Abend in der Fußball-Bundesliga 1:1 gespielt. Mehrere Vereine können dank dieses Ergebnisses nicht mehr absteigen. Aus der Sportredaktion Marcel Stober.
3: Ohne am Sonntag auf dem Platz zu stehen, haben sich Union Berlin und der Hamburger SV den Klassenerhalt gesichert. Auch Mainz und Mönchengladbach sind gerettet. Beide haben gespielt und gewonnen. Mönchengladbach durch ein spätes Tabakovic-Tor mit 1:0 gegen Dortmund und Mainz mit 2:1 beim FC St. Pauli. St. Pauli rutscht durch die Niederlage auf den direkten Abstiegsplatz 17. Wolfsburg ist punktgleich, die Tordifferenz der Niedersachsen ist aber etwas besser. Das 1:1 beim Europa League-Halbfinalisten Freiburg ist leistungsgerecht. Im Rennen um einen erneuten Europapokalplatz überholt Freiburg mit dem Punkt die Frankfurter Eintracht und ist Siebter.
1: Das waren die Nachrichten. Das Wetter in Deutschland. Im Norden und Nordwesten Schauer oder Gewitter, sonst trocken bei 14 bis 7 Grad. Tagsüber gebietsweise Schauer oder Gewitter im Südosten und zwischen Nord- und Ostsee trocken bei 13 Grad auf den Nordseeinseln und bis 28 Grad in Niederbayern. Die Zeit, es ist 0:03 Uhr.
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1: Um 1 Uhr mit Ronald Lessig. Vor dem Hintergrund andauernder Spannungen in der schwarz-roten Koalition hat Bundeskanzler Merz die SPD zu mehr Entgegenkommen aufgefordert. Es gebe in der Union einen größer werdenden Unmut über Kompromisse, die mit den Sozialdemokraten eingegangen werden mussten, sagte Merz in der ARD-Sendung Karin Mioska.
2: Ich erwarte von der SPD die gleiche Kompromissbereitschaft, wie wir sie zeigen. Ich bin bis jetzt sehr geduldig gewesen, auch im Umgang mit der SPD. Die SPD muss allerdings auch

0: wissen, Kompromisse sind keine Einbahnstraße, die müssen wir beide machen.
1: Bundeskanzler Merz. In den vergangenen Wochen hatte es in der Koalition immer wieder Streit über anstehende Reformen gegeben. Unterdessen hat SPD-Fraktionschef Miersch Nachbesserungen bei den geplanten Änderungen im Gesundheitsbereich gefordert. Als Beispiel nannte er im ZDF das Vorhaben, die beitragsfreie Mitversicherung von Ehepartnern bei der gesetzlichen Krankenversicherung einzuschränken. Das Kabinett hat das Sparpaket bereits beschlossen. Als nächstes ist der Bundestag am Zug. Und dort, so Miersch, gehe es nicht darum, Kabinettsbeschlüsse einfach abzunicken. An den Reformplänen im Gesundheitsbereich gibt es breite Kritik. Die USA wollen nach Angaben von Präsident Trump ab heute damit beginnen, Schiffe aus der Straße von Hormuz zu eskortieren. In den sozialen Medien schrieb er, mehrere Länder, die nicht in den Iran-Krieg verwickelt seien, hätten die USA darum gebeten. Zum genauen Vorgehen machte Trump keine Angaben. Seit Beginn des Iran-Krieges hält der Iran die für den weltweiten Ölhandel wichtige Meerenge de facto geschlossen. Der SC Freiburg und der VfL Wolfsburg haben am Abend in der Fußball-Bundesliga 1:1 gespielt. Mehrere Vereine können dank dieses Ergebnisses nicht mehr absteigen. Aus der Sportredaktion Marcel Stober.
2: Ohne am Sonntag auf dem Platz zu stehen, haben sich Union Berlin und der Hamburger SV den Klassenerhalt gesichert. Auch Mainz und Mönchengladbach sind gerettet. Beide haben gespielt und gewonnen. Mönchengladbach durch ein spätes Tabakovic-Tor mit 1:0 gegen Dortmund und Mainz mit 2:1 beim FC St. Pauli. St. Pauli rutscht durch die Niederlage auf den direkten Abstiegsplatz 17. Wolfsburg ist punktgleich, die Tordifferenz der Niedersachsen ist aber etwas besser. Das 1:1 beim Europa-League-Halbfinalisten Freiburg ist leistungsgerecht. Im Rennen um einen erneuten Europapokalplatz überholt Freiburg mit dem Punkt die Frankfurter Eintracht und ist Siebter.
1: Das waren die Nachrichten. Das Wetter in Deutschland. Im Norden und Nordwesten Schauer oder Gewitter, sonst trocken bei 14 bis 7 Grad. Tagsüber gebietsweise Schauer, teilweise Gewitter im Südosten und zwischen Nord- und Ostsee trocken bei bis zu 13 Grad auf den Nordseeinseln und 28 Grad an Niederbayern. Am Dienstag Schauer und Gewitter, im Norden freundlich. Es ist 1:03 Uhr.
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1: Um 2 Uhr mit Ronald Lessig. Knapp ein Jahr nach seinem Amtsantritt fordert Bundeskanzler Merz vom Koalitionspartner SPD mehr Entgegenkommen. Er erwarte von den Sozialdemokraten die gleiche Kompromissbereitschaft, wie die Union sie zeige, sagte Merz in der ARD-Sendung Karin Mioska. Aus der Nachrichtenredaktion Marei Beermann.
2: Er sei geduldig gewesen im Umgang mit der SPD, die allerdings müsse wissen, Kompromisse sind keine Einbahnstraße. In dieser Koalition müsse die Union vorkommen und man müsse auch Dinge hinbekommen, die ihre Handschrift trage. Das sei noch nicht gut genug gelungen, so der Kanzler. Vor dem Hintergrund anstehender Reformen hatte es zuletzt immer wieder Streit in der schwarz-roten Regierung gegeben.
1: Bundesinnenminister Dobrindt hat noch einmal deutlich gemacht, dass die Kontrollen an den deutschen Grenzen vorerst bestehen bleiben. Im ersten verwies der CSU-Politiker darauf, dass an den Übergängen nach wie vor Menschen zurückgewiesen würden, aus seiner Sicht ein Zeichen dafür, dass das europäische Migrationssystem